0: Weber. Immer mehr Geflüchtete kehren von der spanischen Nordafrika-Exklave Ceuta nach Marokko zurück. Fast 60.000 Menschen waren in den letzten Tagen nach Ceuta gekommen. Über 48.000 sind aber schon wieder ausgereist, heißt es von den spanischen Behörden. Der Migrationsexperte Daniel Thüm sagte in der ARD zu dem Massenandrang.
1: Für Europa stellt sich die Grundsatzfrage, wie sie einfach mit Situationen umgehen, wenn binnen kurzer Zeit sehr, sehr viele Menschen nach Europa kommen, vor allem wenn die dann einen Asylantrag stellen. Man hat sich da ja kürzlich neue Regeln gegeben, ein neues europäisches Asylrecht, aber das würde bei so hohen Zugangszahlen, wenn die Leute einen Asylantrag stellen, auch nicht funktionieren.
0: Verbraucher in der EU haben jetzt ein Recht auf Reparatur. Es gilt für kaputte Elektrogeräte wie Waschmaschinen, Fernseher oder Smartphones. Hersteller müssen Ersatzteile bereitstellen und Geräte kostenlos oder zu einem angemessenen Preis reparieren. Ann-Kathrin Beermann vom Verbraucherzentrale Bundesverband sagte bei NTV.
2: Wir werden jetzt in der Praxis rausfinden müssen, wo ist die Angemessenheit vom Preis, wo werden auch zum Beispiel die Arbeitskosten angemessen abgedeckt von den Reparateuren. Und da müssen wir einfach gucken, wenn das von den Herstellern ausgenutzt wird, dass das nicht klar definiert ist, dass da nochmal klarere Schranken gesetzt werden.
0: Die Rentenpläne der Koalition bekommen Gegenwind vom Sozialverband VdK. Nach 45 Beitragsjahren müsse der Ruhestand ohne Abschläge bleiben, so VdK-Präsidentin Bentele in der Rheinischen Post. Auch mehrere Ostministerpräsidenten haben sich bereits gegen das geplante Aus der abschlagsfreien Rente gestellt. Kommende Woche starten viele in ihrer Ausbildung. Das Handwerk boomt wieder. So viele Verträge wie im ersten Halbjahr gab es seit 2018 nicht mehr, sagte man uns beim Zentralverband des Deutschen Handwerks. Im Trend liegen unter anderem Berufe, die zur Energiewende beitragen, wie Anlagenmechaniker. In Bulgarien hat der Donautiefstand jetzt die Überreste eines Mammuts freigelegt. Fachleute identifizieren die Knochen als Unterkiefer, Stoßzähne und weitere Überreste eines Wollhaarmammuts. Die Experten vermuten, dass noch große Teile des Skeletts im Sand verborgen sind. FIFA-Boss Infantino steht vor einer Riesenschlappe. Er hat keine Mehrheit für seine Idee, die WM teilweise an Investoren zu verkaufen. Nach der europäischen UEFA und den Nord- und Mittelamerikanern lehnt nun auch der asiatische Verband das Ganze ab.
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4: Mit KI-Support. Wolkig ist es gerade, dazu bleibt es meist trocken, nur ab und zu kann es ein paar Tropfen geben. Die Temperaturen liegen aktuell bei 20 bis 7 Grad. Tagsüber geht's in Richtung Süden und Osten eher wolkig weiter und später sind vereinzelt kräftige Gewitter dabei. Sonst wird's oft sonnig und trocken mit Höchstwerten von 20 bis 31 Grad.
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2: Im Studio Gisa Weber. Der Fußball-Weltverband FIFA gibt seine umstrittenen Investorenpläne auf. Präsident Infantino zieht den Vorschlag nach massiver Kritik zurück. Die FIFA wollte Teile ihrer kommerziellen Rechte verkaufen und damit Milliarden einnehmen. Die UEFA hatte mit einem WM-Boykott gedroht, sollte das Vorhaben umgesetzt werden. Auch die Nord- und Mittelamerikaner sowie der Asiatische Fußballverband lehnten das Ganze klar ab. Infantino will die Beteiligten nun wieder zusammenbringen. Nach dem Ansturm zehntausender Migranten auf Ceuta hat sich die Lage in der spanischen Exklave wieder entspannt. Das Ganze hat allerdings Europas Streit über den Grenzschutz verschärft. Der CSU-Europapolitiker Manfred Weber forderte am Abend im ZDF, die europäische Grenzschutzagentur Frontex zu stärken.
3: Wir arbeiten jetzt aktuell noch an der Reform von Frontex. Also wie stark kann auch Europa dann direkt an der Grenze das Kommando übernehmen, wenn eben es zu Ausnahmesituationen kommt? Und Ceuta ist nicht nur eine spanische Grenze, es ist eine europäische Grenze. Deswegen plädiere ich ausdrücklich dafür, jetzt auch Frontex zu stärken. Wenn wir gemeinsame Regeln haben, müssen wir sie auch in Europa durch gemeinsame Institutionen, durch Frontex auch vollziehen und durchsetzen.
2: Der Druck auf die Koalition wegen ihrer Rentenpläne wächst. VdK-Präsidentin Bentele fordert deutliche Verbesserungen. Das sagte sie der Rheinischen Post. Das geplante Aus der abschlagsfreien Rente nach 45 Beitragsjahren treffe langjährig Beschäftigte. Auch höhere Abschläge für frühere Renten kritisierte sie. Zuvor hatten drei CDU-Regierungschefs im Osten bereits Änderungen verlangt. Bundeskanzler Merz und die SPD-Führung wollen das Paket möglichst unverändert umsetzen. Verbraucher in der EU haben ab sofort ein Recht auf Reparatur. Es gilt für kaputte Elektrogeräte wie Waschmaschinen, Fernseher oder Smartphones. Hersteller müssen Ersatzteile bereitstellen und Geräte kostenlos oder zu einem angemessenen Preis reparieren. Was als angemessen gilt, ist nicht klar festgelegt. In Bulgarien hat der Donautiefstand jetzt die Überreste eines Mammuts freigelegt. Fachleute identifizieren die Knochen als Unterkiefer, Stoßzähne und weitere Überreste eines Wollhaarmammuts. Die Experten vermuten, dass noch große Teile des Skeletts im Sand verborgen sind.
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4: Mit KI-Support. Wolkig ist es gerade, dazu bleibt es meist trocken, nur ab und zu kann es ein paar Tropfen geben. Die Temperaturen liegen aktuell bei 20 bis 7 Grad. Tagsüber geht's in Richtung Süden und Osten eher wolkig weiter und später sind vereinzelt kräftige Gewitter dabei. Sonst wird's oft sonnig und trocken mit Höchstwerten von 20 bis 31 Grad.
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2: Im Studio Gisa Weber. Die FIFA hat ihre Pläne zum Verkauf von WM-Anteilen an Investoren nach heftigen Protesten zurückgezogen. Unser Ziel war es schon immer und wird es auch immer bleiben, den Sport zu vereinen und zu verbessern, erklärte FIFA-Präsident Gianni Infantino. Daher wird dieser Vorschlag nicht weiterverfolgt. Mit dem Verkauf wollte Infantino ordentlich Geld in die Kassen spülen. Mehrere Fußballdachverbände hatten die Pläne heftig kritisiert. Die UEFA drohte sogar mit einem WM-Boykott. Die Ankunft zehntausender Migranten ins Utah hat Europas Streit über den Grenzschutz verschärft. Bundesinnenminister Dobrindt fordert von Spanien einen verlässlichen Schutz der EU-Außengrenze. Italien setzt das Schengen-Abkommen mit Spanien vorerst aus. Und Frankreichs Innenministerium kündigt 5-mal mehr Sicherheitskräfte an der spanischen Grenze an. Die Lage in Ceuta hat sich unterdessen entspannt. Ein Großteil der gut 60.000 Menschen, die von Marokko aus in die spanische Exklave gestürmt waren, ist wieder ausgereist. Kiew ist in der Nacht erneut Ziel eines massiven russischen Luftangriffs geworden. Das haben die örtlichen Behörden mitgeteilt. Laut Bürgermeister Klitschko kamen dabei hauptsächlich Raketen zum Einsatz. 3 Menschen sollen getötet worden sein. Zigtausende Schulabgänger starten nächste Woche ihre Ausbildung im Handwerk. Laut Zentralverband des Deutschen Handwerks wurden bundesweit im ersten Halbjahr fast 68.000 Ausbildungsverträge abgeschlossen. Nochmal 5% mehr als im Vorjahr. Zu den beliebtesten Ausbildungen sagte uns ZDH-Geschäftsführer Dirk Pilage.
3: Trends in der Ausbildung sind tatsächlich auch die großen Trends, die uns alle beschäftigen. Energie- und Klimawende, Digitalisierung, nachhaltige Mobilität, Gesundheit, vor allem mit Blick auf eine älter werdende Bevölkerung. Alle Berufe, die das abdecken, die liegen dann auch im Trend. Die werden nachgefragt, egal ob in der Stadt, egal auf dem Land. Das sind die Betriebe, die auch am schnellsten ihre Plätze besetzt bekommen.
2: Waschmaschine kaputt, Smartphone defekt oder Fernseher streikt? Ab sofort gilt europaweit das Recht auf Reparatur. Hersteller müssen solche Geräte kostenlos oder zu einem angemessenen Preis reparieren. Außerdem müssen passende Ersatzteile verfügbar sein.
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4: Mit KI-Support. Viele Wolken gibt es heute früh und in der Mitte und im Osten kann es auch mal kräftig regnen, teils mit Gewittern, während es sonst oft trocken bleibt. Später werden die Schauer weniger, aber südlich der Donau kann es nochmal ordentlich krachen. Die Höchstwerte liegen heute zwischen 20 und 31 Grad. Morgen dann oft lange sonnig, nur an den Alpen am Nachmittag vereinzelt Gewitter, maximal 33 Grad.
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2: Im Studio Gisa Weber. Die FIFA hat ihre Pläne zum Verkauf von WM-Anteilen an Investoren nach heftigen Protesten zurückgezogen. Unser Ziel war es schon immer und wird es auch immer bleiben, den Sport zu vereinen und zu verbessern, erklärte FIFA-Präsident Gianni Infantino. Daher wird dieser Vorschlag nicht weiterverfolgt. Mit dem Verkauf wollte Infantino ordentlich Geld in die Kassen spülen. Mehrere Fußballdachverbände hatten die Pläne heftig kritisiert. Die UEFA drohte sogar mit einem WM-Boykott. Die Ankunft zehntausender Migranten ins Utah hat Europas Streit über den Grenzschutz verschärft. Bundesinnenminister Dobrindt fordert von Spanien einen verlässlichen Schutz der EU-Außengrenze. Italien setzt das Schengen-Abkommen mit Spanien vorerst aus. Und Frankreichs Innenministerium kündigt 5-mal mehr Sicherheitskräfte an der spanischen Grenze an. Die Lage in Ceuta hat sich unterdessen entspannt. Ein Großteil der gut 60.000 Menschen, die von Marokko aus in die spanische Exklave gestürmt waren, ist wieder ausgereist. Kiew ist in der Nacht erneut Ziel eines massiven russischen Luftangriffs geworden. Das haben die örtlichen Behörden mitgeteilt. Laut Bürgermeister Klitschko kamen dabei hauptsächlich Raketen zum Einsatz. 3 Menschen sollen getötet worden sein. Zigtausende Schulabgänger starten nächste Woche ihre Ausbildung im Handwerk. Laut Zentralverband des Deutschen Handwerks wurden bundesweit im ersten Halbjahr fast 68.000 Ausbildungsverträge abgeschlossen. Nochmal 5% mehr als im Vorjahr. Zu den beliebtesten Ausbildungen sagte uns ZDH-Geschäftsführer Dirk Pilage.
3: Trends in der Ausbildung sind tatsächlich auch die großen Trends, die uns alle beschäftigen. Energie- und Klimawende, Digitalisierung, nachhaltige Mobilität, Gesundheit, vor allem mit Blick auf eine älter werdende Bevölkerung. Alle Berufe, die das abdecken, die liegen dann auch im Trend. Die werden nachgefragt, egal ob in der Stadt, egal auf dem Land. Das sind die Betriebe, die auch am schnellsten ihre Plätze besetzt bekommen.
2: Waschmaschine kaputt, Smartphone-Defekt oder Fernseher streikt? Ab sofort gilt europaweit das Recht auf Reparatur. Hersteller müssen solche Geräte kostenlos oder zu einem angemessenen Preis reparieren. Außerdem müssen passende Ersatzteile verfügbar sein.
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4: Mit KI-Support. Viele Wolken gibt es heute früh und in der Mitte und im Osten kann es auch mal kräftig regnen, teils mit Gewittern, während es sonst oft trocken bleibt. Später werden die Schauer weniger, aber südlich der Donau kann es nochmal ordentlich krachen. Die Höchstwerte liegen heute zwischen 20 und 31 Grad. Morgen dann oft lange sonnig, nur an den Alpen am Nachmittag vereinzelt Gewitter, maximal 33 Grad.
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2: Im Studio Gisa Weber. Die FIFA hat ihre Pläne zum Verkauf von WM-Anteilen an Investoren nach heftigen Protesten zurückgezogen. Unser Ziel war es schon immer und wird es auch immer bleiben, den Sport zu vereinen und zu verbessern, erklärte FIFA-Präsident Gianni Infantino. Daher wird dieser Vorschlag nicht weiterverfolgt. Mit dem Verkauf wollte Infantino ordentlich Geld in die Kassen spülen. Mehrere Fußballdachverbände hatten die Pläne heftig kritisiert. Die UEFA drohte sogar mit einem WM-Boykott. Die Ankunft zehntausender Migranten ins Utah hat Europas Streit über den Grenzschutz verschärft. Bundesinnenminister Dobrindt fordert von Spanien einen verlässlichen Schutz der EU-Außengrenze. Italien setzt das Schengen-Abkommen mit Spanien vorerst aus. Und Frankreichs Innenministerium kündigt 5-mal mehr Sicherheitskräfte an der spanischen Grenze an. Die Lage in Ceuta hat sich unterdessen entspannt. Ein Großteil der gut 60.000 Menschen, die von Marokko aus in die spanische Exklave gestürmt waren, ist wieder ausgereist. Kiew ist in der Nacht erneut Ziel eines massiven russischen Luftangriffs geworden. Das haben die örtlichen Behörden mitgeteilt. Laut Bürgermeister Klitschko kamen dabei hauptsächlich Raketen zum Einsatz. 3 Menschen sollen getötet worden sein. Zigtausende Schulabgänger starten nächste Woche ihre Ausbildung im Handwerk. Laut Zentralverband des Deutschen Handwerks wurden bundesweit im ersten Halbjahr fast 68.000 Ausbildungsverträge abgeschlossen. Nochmal 5% mehr als im Vorjahr. Zu den beliebtesten Ausbildungen sagte uns ZDH-Geschäftsführer Dirk Pilage.
3: Trends in der Ausbildung sind tatsächlich auch die großen Trends, die uns alle beschäftigen. Energie- und Klimawende, Digitalisierung, nachhaltige Mobilität, Gesundheit, vor allem mit Blick auf eine älter werdende Bevölkerung. Alle Berufe, die das abdecken, die liegen dann auch im Trend. Die werden nachgefragt, egal ob in der Stadt, egal auf dem Land. Das sind die Betriebe, die auch am schnellsten ihre Plätze besetzt bekommen.
2: Waschmaschine kaputt, Smartphone defekt oder Fernseher streikt? Ab sofort gilt europaweit das Recht auf Reparatur. Hersteller müssen solche Geräte kostenlos oder zu einem angemessenen Preis reparieren. Außerdem müssen passende Ersatzteile verfügbar sein.
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4: Mit KI-Support. Wechselhaft ist es heute Morgen. Von der Mitte bis in den Osten kann es kräftig regnen und auch Gewitter sind drin, während es sonst oft sonnig bleibt und meist trocken durchgeht. Die Höchstwerte liegen je nach Region zwischen 20 und 31 Grad. Morgen gibt's viel Sonne und es bleibt meistens trocken. Nur an den Alpen kann am Nachmittag mal ein Gewitter aufziehen, maximal bis 33 Grad.
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2: Im Studio Gisa Weber. Die FIFA hat ihre Pläne zum Verkauf von WM-Anteilen an Investoren nach heftigen Protesten zurückgezogen. Unser Ziel war es schon immer und wird es auch immer bleiben, den Sport zu vereinen und zu verbessern, erklärte FIFA-Präsident Gianni Infantino. Daher wird dieser Vorschlag nicht weiterverfolgt. Mit dem Verkauf wollte Infantino ordentlich Geld in die Kassen spülen. Mehrere Fußballdachverbände hatten die Pläne heftig kritisiert. Die UEFA drohte sogar mit einem WM-Boykott. Die Ankunft zehntausender Migranten ins Utah hat Europas Streit über den Grenzschutz verschärft. Bundesinnenminister Dobrindt fordert von Spanien einen verlässlichen Schutz der EU-Außengrenze. Italien setzt das Schengen-Abkommen mit Spanien vorerst aus. Und Frankreichs Innenministerium kündigt 5-mal mehr Sicherheitskräfte an der spanischen Grenze an. Die Lage in Ceuta hat sich unterdessen entspannt. Ein Großteil der gut 60.000 Menschen, die von Marokko aus in die spanische Exklave gestürmt waren, ist wieder ausgereist. Kiew ist in der Nacht erneut Ziel eines massiven russischen Luftangriffs geworden. Das haben die örtlichen Behörden mitgeteilt. Laut Bürgermeister Klitschko kamen dabei hauptsächlich Raketen zum Einsatz. 3 Menschen sollen getötet worden sein. Zigtausende Schulabgänger starten nächste Woche ihre Ausbildung im Handwerk. Laut Zentralverband des Deutschen Handwerks wurden bundesweit im ersten Halbjahr fast 68.000 Ausbildungsverträge abgeschlossen. Nochmal 5% mehr als im Vorjahr. Zu den beliebtesten Ausbildungen sagte uns ZDH-Geschäftsführer Dirk Pilage.
3: Trends in der Ausbildung sind tatsächlich auch die großen Trends, die uns alle beschäftigen. Energie- und Klimawende, Digitalisierung, nachhaltige Mobilität, Gesundheit, vor allem mit Blick auf eine älter werdende Bevölkerung. Alle Berufe, die das abdecken, die liegen dann auch im Trend. Die werden nachgefragt, egal ob in der Stadt, egal auf dem Land. Das sind die Betriebe, die auch am schnellsten ihre Plätze besetzt bekommen.
2: Waschmaschine kaputt, Smartphone-Defekt oder Fernseher streikt? Ab sofort gilt europaweit das Recht auf Reparatur. Hersteller müssen solche Geräte kostenlos oder zu einem angemessenen Preis reparieren. Außerdem müssen passende Ersatzteile verfügbar sein.
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4: Mit KI-Support. Wechselhaft ist es heute Morgen. Von der Mitte bis in den Osten kann es kräftig regnen und auch Gewitter sind drin, während es sonst oft sonnig bleibt und meist trocken durchgeht. Die Höchstwerte liegen je nach Region zwischen 20 und 31 Grad. Morgen gibt's viel Sonne und es bleibt meistens trocken. Nur an den Alpen kann am Nachmittag mal ein Gewitter aufziehen, maximal bis 33 Grad.
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2: Achtung, Achtung, ein Rougierköppel macht ein paar Tage Urlaub. Achtung, Achtung, ein Rougierköppel macht ein paar Tage Urlaub.
3: Aber keine Angst, es ist nur eine wirklich kurze Sommerpause und eine Sommerpause mit gezielten Unterbrüchen, mit einem abwechslungsreichen Ferienprogramm, das Interviews, Hintergrundserien und natürlich die aktuellen Nachrichten bündelt. Bevor ich das tue, möchte ich hinweisen noch einmal auf meine Deutschland-Tournee im kommenden Herbst, Krieg und Frieden. Das ist das ganz große Thema.
4: Urlaub, nochmal Urlaub, komm, wir packen unsere sieben Sachen und wir machen Urlaub.
2: Lernen mit Schlager Ulla Norden, so sehr ich Roger Köppel schöne Urlaubstage wünsche, neige ich doch dazu zu sagen, Terminierungen in Sachen Krieg und Frieden nicht allzu weit in die Zukunft zu planen.
5: Und nun das Dossier.
3: Meine Sorge ist, Europa steuert nicht einmal 100 Jahre nach dem Ende des letzten Weltkriegs auf einen neuerlichen großen Krieg in Europa zu. Die Zeichen stehen auf Eskalation. Alle Seiten sind davon überzeugt, zu gewinnen bzw. sich eine Niederlage nicht erlauben zu können. Beide Seiten haben enorm viel Kapital investiert. Und es ist eine Auseinandersetzung, die nach einem Sieger und nach einem Verlierer geradezu schreit. Das ist die objektiv beschriebene Ausgangslage. Und wenn man das ernst nimmt, dann sieht man da einfach keine Ausstiegsmöglichkeiten. Wie kommt man aus diesem Kriegswahnsinn wieder raus? Wo ist der Fluchtweg? Wo ist die Friedensoase? Das ist natürlich unser Thema und wir werden Klartext reden, meine Damen und Herren. Wir werden nicht mit dieser politischen Korrektheit, mit diesen sandgestrahlten Verlogenheiten, mit dieser salonfähigen Verlogenheit, so werden wir uns nicht unterhalten. Ich werde klare Positionen vertreten. Sie haben natürlich die Gelegenheit, mir zu widersprechen, mir Fragen zu stellen, Ihre Sichtweisen einzubringen. Ich würde mich riesig freuen, Sie zu treffen, möglichst zahlreich. Bringen Sie Freunde mit, sichern Sie sich ein Ticket und merken Sie sich die Termine in Ihrer unmittelbaren Umgebung vor. Ich trage sie hier Ihnen noch einmal vor. Am 7. September bin ich in Lübeck, am 8. September in Magdeburg, am 9. September in Dresden und am 10. September in Erfurt. Am 2.11. werde ich in Nürnberg auftreten, am 3.11. in Erding bei München, am 4.11. in Leonberg bei Stuttgart, am 9.11. in Duisburg, am 10.11. in Bielefeld, am 16.11. in Neu-Ulm, am 17.11. in Ludwigshafen am Rhein und am 18.11. in Saarbrücken.
2: Ach, Saarbrücken, wo wenigstens ein bisschen Frieden besungen wurde, der einst... Was natürlich nicht reicht.
3: Es ist eine Lage, die sich ernsthaft zuspitzt. Und es ist, wenn man sich das nüchtern vor Augen führt, die Besichtigung einer Vorhölle des Wahnsinns, in der wir uns bewegen. Nicht einmal 100 Jahre nach dem letzten Weltkrieg. Jetzt wieder diese politische Kriegsbesoffenheit. Und ich sage politische Kriegsbesoffenheit, denn die meisten Leute, mit denen ich rede, die wollen diesen Krieg nicht. Aber wie viele wollen ihn eigentlich nicht? Und wo ist die Friedensbewegung, meine Damen und Herren? Ich sage hier ganz klar, nein zum Krieg, ja zur Schweiz, ja zur immerwährenden, bewaffneten und umfassenden Neutralität. Ja zu Gesprächen, ja zur Diplomatie und ja zu einer Abrüstung der Worte und der Waffen, denn die Worte sind zu Waffen geworden. Und wenn ich nur schon die Rhetorik mir anschaue, vor allem auf der westlichen Seite, das ist eine Rhetorik der Enthemmung, der Entfesselung, der Beleidigung, der Herabsetzung, das ist ein Herrenreiter-Vokabular, das hier wieder Einzug gehalten hat, das rund 80 Jahre nach Beendigung des letzten Weltkriegs einen nur beelenden kann, wenn man das so zur Kenntnis nimmt. Und dahinter steht eine Überheblichkeit, steht eine Selbstüberschätzung, denn das ist meine ganz große Sorge, dass hier Europa und vor allem die Bundesrepublik Deutschland, Deutschland ist ein zentrales Land in dieser Frage, dass Europa und die Bundesrepublik Deutschland auf einen Krieg zusteuern, auf einen Krieg zu delirieren. Man könnte sagen Schlafwandeln, aber es ist

0: wäre und mit einem dritten Weltkrieg schon gar nicht.
1: So am 15. Mai 2025. Ich lobe Roger Köppel ob seiner Distanz zum Begriff Schlafwandel.
2: Sarah kommt.
3: Ganz Europa diskutiert nur noch darüber, noch mehr Waffen zu liefern und die zu finanzieren. Und selbst das letzte Tabu, die Entsendung von Bodentruppen, beginnt zu bröckeln. Die EU, die mal ein Friedensprojekt sein sollte, schlafwandelt Schritt für Schritt in Richtung Krieg.
1: Nein, nein, liebe Sarah Wagenknecht, in Kriege schlafwandelt man nicht. Und es wäre die Aufgabe von Linken, das klar zu formulieren. Köppel im Urlaub, aber eine Tirade noch. Sie beginnt beim Treffen zwischen Marco Rubio und Sergej Lavrov in Manila.
4: Gipfeltreffen der Vereinigten Staaten von Amerika und Russland in Manila. Es gibt ein Kommuniqué und das Bemühen der russischen Seite von Außenminister Lavrov ist spürbar, den Geist von Anchorage wieder zu beleben. Wir müssen uns vor Augen halten, dass sich die Vereinigten Staaten von Amerika und Russland im Wesentlichen einig gewesen sind. Trump und Putin standen einen halben Millimeter vor dem Handschlag. Man war sich im Klaren darüber, die Ukraine wird nicht NATO-Mitglied, der Donbass geht an Russland, die Krim geht an Russland, dafür gibt es Sicherheitsgarantien und wirtschaftliche Aufbauhilfe, auch eine Freigabe der russischen Staatsvermögen. Russland wiederum hat damals auch versprochen, einen Teil dieses Staatsvermögens in amerikanische Unternehmungen zu investieren. Also das lag auf dem Tisch. Da hat Präsident Putin eingewilligt, dem amerikanischen Unterhändler Witkow. Aber in Anchorage hat Trump realisiert, dass er die Europäer und die Ukrainer nicht ins Boot bringt. Und offensichtlich sind die Amerikaner nicht mehr stark genug, zum einen Europa zu verteidigen und zum anderen Europa zu zwingen, einen bestimmten Friedenskurs zu fahren. Das ist ja auch eine Absurdität der heutigen Situation, dass man die Europäer wieder zwingen muss zum Frieden. Ich meine, wir sind ja völlig überinvestiert in diesen Ukraine-Krieg. Man hat sich eingeredet, das sei eine existenzielle Auseinandersetzung für Europa, für den Westen, als ob es dort um unsere innersten Werte, um unser Dasein, um unser Weiterbestehen ginge. Das ist komplett durchgeknallt, weil dieser Krieg ist ja verursacht worden durch ein Ausgreifen des Westens immer näher in russische Sicherheitsgefilde, Unterbruch aller Versprechungen nach dem Ende des Kalten Krieges. Dieser Konflikt ist das Resultat der westlichen Hybris, der westlichen Arroganz, der amerikanischen Selbstüberschätzung nach dem Sieg im Kalten Krieg, alleine die Geschicke auf diesem Planeten bestimmen zu können. Und die Europäer haben sich am Rockzipfel der Amerikaner in die gleiche Besoffenheit hineingesteigert. Das ist übrigens die Überheblichkeit auch der Westdeutschen gegenüber den Ostdeutschen. Das hat alles da seinen Ursprung. Dieser Kalte Krieg, dieser Sieg im Kalten Krieg ist dem Westen nicht gut bekommen, ist an sich auch nichts Neues unter der Sonne. Erfolge steigen den Menschen in den Kopf. Aber die Russen sind eben keine Quantité negligible mehr, die lassen sich nicht einfach herumstoßen. Sie wehren sich, sie schlagen zurück und sie berufen sich in ihrer militärischen Spezialoperation, wie Sie sagen, die natürlich auch eine Blamage ist für den russischen Präsidenten, weil sie viel zu lange dauert. Er hat sich da natürlich grässlich verkalkuliert am Anfang. Aber die Russen berufen sich, ob sie jetzt das teilen oder gut finden, spielt überhaupt keine Rolle, aber sie berufen sich noch auf das internationale Recht, das Völkerrecht, was die Amerikaner ja nicht mehr tun. Also die Europäer haben sich hier sozusagen eine Fata Morgana, eine hochgefährliche Fata Morgana hochgezogen. Sie reden sich ein, man sei da in einem riesigen Krieg. Man ist in einer skurrilen Siegesgewissheit. Ich habe mit dem serbischen Präsidenten Vucic darüber gesprochen. Er hat mir das erklärt. Beim Treffen am 14. Juli in Frankreich habe er den Eindruck gewonnen, dass die anderen Ministerpräsidenten und Staatsoberhäupter der Europäischen Union felsenfest davon überzeugt sein, diesen Krieg gewinnen zu können und gewinnen zu müssen. Auf keinen Fall dürfe Russland einen Sieg davontragen. Russland müsse verlieren. Und da sage ich Ihnen einfach das, was mir ein finnischer Gewehrsmann gesagt hat. Wer will, dass Russland verliert, wird vorher einen Atomkrieg bekommen. In Europa. Das ist die Perspektive. Und Politiker, die nun wirklich bewiesen haben in den letzten Jahren, dass sie es nicht können, führen uns hier auf diesem Hochrisikotrip, auf diesem Ritt, auf der Rasse.

0: Irrklinge. In ein Himmelfahrtskommando, dessen Schrecklichkeit wir uns in dieser ja so wunderbar friedlich wirkenden Sommerszeit überhaupt keine Vorstellung machen können. Aber jetzt kommt mein Appell an Deutschland. Wo ist denn da eigentlich Deutschland? Wo sind die Deutschen mit ihrer historischen Erfahrung? Sind die Deutschen jetzt plötzlich wieder an der Speerspitze der Russlandhasser? Will man jetzt sozusagen noch einmal durchziehen, was beim ersten Anlauf gescheitert ist im letzten Weltkrieg? Ich erhalte sehr viele Zuschriften von Ihnen, wo man mir sagt, das Gegenteil ist der Fall. Wir haben keinen Russenhass und gerade im Osten Deutschlands, das ist ja hochinteressant, im Osten Deutschlands, wo man ja jeden Grund hätte, ein Russland-Trauma aufzubauen, ist nichts dergleichen vorhanden. Im Gegenteil, es scheint mir fast so, als seien die Sympathien gegenüber Russland noch gestiegen im Osten Deutschlands und nicht gesunken. Was allerdings im Westen Deutschlands bei den Gewinnern des Kalten Kriegs überhaupt nicht zur Kenntnis genommen wird. Also diese Funkstörung, die sie haben zwischen Ost und West in Deutschland, das ist sozusagen wie in Nutsche im Kleinen abgebildet, was wir im Großen in Europa sehen. Und ich zähle Russland zu Europa. Also meine Damen und Herren, das ist eine ganz gefährliche Situation. Und was es eben noch gefährlicher macht, ist die Tatsache, dass die Medien, auch die Journalisten, wo sind eigentlich die Medien, dies gar nicht zur Kenntnis nehmen wollen. Wo sind die Friedensmärsche? Wo ist der Druck auf die Politiker, ihr bellizistisches Repertoire, ihr Arsenal, ihre Rhetorik herunterzufahren? Ich sehe das nicht. In Manila immerhin Gespräche zwischen Lavrov und Rubio. Das ist eine gute Nachricht, dass die Amerikaner zwar sagen, der Ukraine-Krieg sei in der Hierarchie etwas zurückgegangen, nicht mehr ganz oben, nicht mehr an der Spitze der Skala, aber solange die Amerikaner und die Russen reden, ist Hopfen und Malz noch nicht verloren. Und auch die Chinesen haben kein Interesse an diesem Krieg. Aber wer stoppt die Eskalation? Wer stoppt die Wahnsinnigen? Und ich muss Ihnen sagen, dass ich als westlicher Journalist, als europäischer Journalist, entsetzt bin, mit was für einer Blindheit bei uns die Politiker an einer Eskalationsschraube drehen eines Kriegs, dem sie und ihre Länder nicht gewachsen sind. Sie haben nur ihre Kriegsideologie. Sie haben ja gar nicht die Mittel, um diesen Krieg zu führen. Sie sind so arrogant, so abgehoben, dass sie diesen Krieg heraufbeschwören, ohne, um Präsident Trump zu zitieren, Karten zu haben. Sie haben keine Karten, sie haben keine Trümpfe, sie haben keine Armeen, sie haben keinen Wehrwillen. Aber sie haben dieses eingebildete Potenzial einer EU-Supermacht. Und das ist eine Dimension, die auch viel kritischer in Deutschland diskutiert werden müsste. Benutzt man jetzt, benutzen da angeschlagene, in den Seilen hängende Politiker, die sehen, dass immer mehr europäische Bürger dieser EU kritisch gegenüberstehen, benutzen sie jetzt diesen Krieg, diesen Konflikt, um die EU hochzuziehen als eine Art Superstaat, sozusagen die Geburt der EU aus dem Geist der kriegerischen Gewalt? Ist das das Drehbuch, das da abläuft? Auf der Grundlage von bankrotten Konten, auf einem Sumpf von Schulden wankend, diese EU. Das ist eine Politik der Verantwortungslosigkeit und der Fahrlässigkeit. Aber bitte widersprechen Sie mir oder sagen Sie mir, wo ich zu einseitig unterwegs bin. Immerhin, Lavrov und Rubio reden, keine Durchbrüche, aber der Versuch, vor allem von der russischen Seite, den Geist von Anchorage wieder zu beleben. Was übrigens zeigt, dass die Russen diesen Krieg beenden wollen. Aber dieser Krieg ist eben der Versuch einer Lösung eines Problems, das aus russischer Sicht ernst genommen werden muss. Und das sind die Sicherheitsbedenken dieses Staates. Russland ist nicht im Begriff, Europa zu überrennen. Das ist nicht ein neuer Mongolensturm, der sich da ankündigt. Aber Russland möchte in Ruhe gelassen werden, möchte nicht bedroht werden, möchte keine NATO vor der eigenen Haustüre und erst recht nicht auf dem aus russischer Sicht sensiblen Territorium der Ukraine, der eigentlichen Wiege der russischen Kultur. Ist das so schwer zu verstehen? Haben wir Tomaten auf den Augen? Haben wir Wachs in den Ohren? Anscheinend, offensichtlich, ist es so.
1: Unmissverständlich, ich halte Roger Köppels Engagement für aufrichtig.
0: Wechsel an der ukrainischen Armeespitze. Der neue Oberbefehlshaber Michailo Drapati hat sich in einem Kiewer Machtkampf durchgesetzt. Drapati übrigens, der in russischen Medien als schlechter bezeichnet wird, weil er in entsprechenden Gefechtskammern schon ziemlich rabiat aufgetreten ist, aber diese Zuschreibung gibt es ja auch auf der Gegenseite. Auf jeden Fall haben wir einen Machtkampf in Kiew. Der neue Oberbefehlshaber ist natürlich Ausdruck einer schweren Krise in der Ukraine. Es hat ja diesen Kampf gegeben zwischen den Technofreaks um den Verteidigungsminister Fedorov, der sich da ganz massiv auch gegen die Armeeführung positioniert hat, so dass eben Präsident Zelensky einschreiten musste. Vielleicht fürchtete er da auch einen starken möglichen Konkurrenten. Er hat dann Fedorov einen anderen Posten angeboten im Kabinett, worauf sich Fedorov nicht eingelassen hat, was meines Erachtens auch die Motive dieses Ministers in einem etwas zweifelhaften Licht erscheinen lassen. Denn wenn man in einem Krieg steht und wenn einen der eigene Präsident fragt, wie kannst du unserem Land dienen, vielleicht in einer anderen Funktion als in der, die du bisher hattest, und du machst nicht mit, dann wirft das kein gutes Licht auf diese entsprechende Staatsführung. Also das ist sicherlich Ausdruck einer schweren Krise, denn gleichzeitig haben sie bei uns ja immer gelesen, auch in einer NZZ und in einer FAZ, dass diese ukrainische Kriegsführung extrem erfolgreich sei gegen Russland. Tatsächlich machen die Russen erhebliche Fortschritte an der Front, nicht so große, wie sie möchten. Sie brechen durch bei den Festungen. Es sind da nur noch wenige Kilometer zu erobern. Das widerspricht einfach diesen Jubelmeldungen, die sie da bei uns hören, diesen Wochenschau-Depeschen, mit denen man bei uns versucht, diese gewaltigen Kriegsanstrengungen und diese nibelungentreue Unterstützung der Ukraine zu rechtfertigen.
1: Die kleine Audiodatei wünscht Roger Köppel schöne Urlaubstage.
0: Gleichzeitig brennen in Russland zahlreiche Logistikzentren. Auch dies ist brandgefährlich, denn auf der russischen Seite, und das höre ich in meinen Sendungen mit Wladimir Solovyov, aber auch mit anderen Gesprächspartnern, denn für die Russen ist klar, wir haben jetzt gerade eine Reportage in Arbeit aus Kursk. Da hat unser Kollege Guy Metton sowohl mit Kriegsgefangenen der Ukraine gesprochen, also ukrainischen Kriegsgefangenen in Russland, aber auch mit Anwohnern von Kursk, wie sie diese Invasion von Kursk durch die Ukrainer erlebt haben. Und dort kommt einfach ganz klar zum Tragen, dass sich Russland im Krieg gegen den kollektiven Westen sieht. Und diese Logistikzentren, die könnten nicht angegriffen werden, wenn die Amerikaner nicht auch dabei wären, wenn sie nicht mit Daten und anderen Instrumenten helfen würden.
2: Das Dossier. Annalena Baerbock of Germany.
3: Dönerpreisbremsen. Warum?
4: 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Inflation. Inflation.
1: In jedem Fall inflationär der Blödsinn. Die Inflation laut Statistisches Bundesamt im Juli auf 2,8% gestiegen. Tagesschau nennt Begründung Auslaufen Tankrabatt. Erdüberlastungstag. Ab heute lebt die Menschheit auf Pump. Gratulation. Halbjahresbilanz Deutsche Bahn. Sie meldet Gewinn. 147 Millionen Euro. Man zählt 960 Millionen Reisende. 17 Millionen mehr als im Vorjahreszeitraum. Die eingangs publizierte Annalena Baerbock formuliert sich gegenüber der Süddeutschen Zeitung. Sieht sich als Frau benachteiligt. Beklagt, die Stimme wäre zu hoch oder High Heels. In sozialen Netzwerken kommen Beschimpfungen wie Nutte dazu. Solche Kommentare gäbe es bei Robert Habeck oder Friedrich Merz nicht.
5: Freiheit ist für uns wichtiger als Frieden.
1: Dieter Dehm informierte mich gestern über den Captain Iglo-Skandal.
6: Ja, hallo, hier ist Dieter Dehm, Autor von Tausendmal berührt, Tausendmal ist nichts passiert und was wollen wir trinken 7 Tage lang? Und Sie hören oder ihr hört Radio
1: Arab. In den dortigen Fischstäben ist Fisch aus Russland, Seelachs. Dankbar bin ich für einen Bericht von Ruhr 24. Silberfischlein im Badezimmer wären ein Warnsignal für Verbraucher. Ich meine, vielleicht aber auch eine Chance für Fischstäbe. Richtig, bei Silberfischen braucht man mehr Filet, aber sie gedeihen ja auch in unseren Breiten. Und mehrfach betont an dieser Stelle und gestern wahrgemacht. Die Stiege Kichererbsen, 12 Dosen für nur 6 Euro.
7: Guten Morgen Marcel, hier spricht dein Auto. Du hast mich mit Kichererbsen beladen. Die Kichererbse wird im Wesentlichen zur Ernährung des Menschen angebaut. In Mexiko und Indien sind Kichererbsen nach wie vor ein wichtiges Grundnahrungsmittel. Sie ist eine alte Nutzpflanze.
1: Nicht nur in Mexiko und Indien, auch bei mir.
4: Inflation. Das Erlebnis. Inflation. Inflation.
8: Wer hat's erfunden?
1: Wegen Personalnot stellt die Schweizer Polizei erstmals Deutsche ein. Jemand muss ja auf diesen Roger Köppel aufpassen, wie sie auch alle auf die AfD aufpassen. Der Spiegel berichtet Frauke Brosius-Gersdorf. Sie hält das Wahlprogramm der AfD in Sachsen-Anhalt für verfassungswidrig. Sie wurde vor einem Jahr von der SPD,
9: das ist richtig,
1: vom Richterwahlausschuss des Deutschen Bundestags für die Wahl einer der drei neu zu besetzenden Verfassungsrichterstellen als Nachfolgerin der ausscheidenden Doris König nominiert. Teile der Union verweigerten Zustimmung. Im Spiegel lese ich AfD mit 41% bei Umfragen stärkste Partei. In Sachsen-Anhalt. CDU wird sicher siegen mit 24%. Aber auch nur noch Linke zweistellig. Grüne und SPD ringen um die 5%-Hürde.
10: Das Problem sind Männer.
11: Was wäre die Vision 2026 ohne eine gemeinsame Simson-Ausfahrt?
1: Radfahrer Ulrich Siegmund.
12: Apropos Wähler, was sagt das überhaupt über den Zustand einer Demokratie, wenn Millionen von Wählern ausgegrenzt werden?
1: Danke, beste Svetlana. Das ist natürlich Ansichtssache. Für Frauke Brosius-Gersdorf ist sie sicherlich hoch intakt. Auch der MDR berichtet Umfrage, CDU fällt weiter zurück, AfD stabil. Tagesspiegel berichtet, in der Berliner Stadtreinigung wurde ein IT-Mitarbeiter wegen AfD-Mitgliedschaft entlassen. Nun, die Stadtreinigung in Berlin scheint mir sowieso vernachlässigbar. Anders Köln.
13: Allahu Akbar, Allah.
1: Während ich mir ein Döschen Kichererbsen in meine Gemüsesuppe einrühre, schallt der Ruf des Muezzins in meinen Ohren, denn es ist Freitag, der letzte Tag des Juli 2026, der 31. Juli, die kleine Audiodatei. Mehr Bereicherungen dieser Art landen an in Spanien, in der Exklave Ceuta, tausende Migranten, die Grenzsicherung brach zusammen, Madrid schickt Soldaten, Bloomberg berichtet, Russland steigert die Ölexporte über die Arktis. Ob Energiekrise bremst das Vereinigte Königreich den Ausbau von KI-Rechenzentren?
14: Good morning.
1: Strom- und Gaspreis haben sich auf der grünen Insel seit 2022 mehr als verdoppelt. Die USA schotten den US-Markt gegen chinesische KI ab. Die Telekommunikationsaufsicht will mobile Roboter aus dem Ausland nur noch mit Sondergenehmigungen zulassen. Der Pentagon vermeldet, US-Soldaten dürfen iranische Angriffe nicht mehr filmen. We all embedded together. Durch israelische Bomben beschädigt. Das christliche Kloster der Verkündigung unserer lieben Frau. Im Südlibanon, im Westjordanland beschlagnahmt Israel Land für eine Siedlungsstraße. Der ORF berichtet, beruft sich auf die israelische Zeitung Haaretz. In Kairo spricht man über Hamas-Entwaffnung. Und das Neue Deutschland informiert, ein sechstes U-Boot ThyssenKrupp, atomwaffenfähig, wurde an Israel übergeben. Weitere Folgen. Gemeldet wird eine Explosion an einem LNG-Terminal in Ägypten. Und die Tageszeitung Junge Welt lässt Gerrit Hückmann polemisieren. Die Welt brennt, Multis kassieren. Höckmann stellt fest, die sechs größten Ölkonzerne der Welt haben ihre Gewinne verdoppelt. Irina, Nachrichtenagentur Iran, zitiert den jemenitischen Ansarullah-Führer, wir verurteilen die grausame amerikanisch-saudische Aggression. Er hebt hervor, Riad habe sich Washington und Tel Aviv angeschlossen. Er nennt Veränderung des Nahen Ostens Schaffung Groß-Israel, sieht Angriffe auf Iran, Libanon, Palästina als Teil dieses Prozesses. Das pakistanische Außenministerium gibt bekannt, man stünde in Kontakt mit Iran und USA. Regelmäßig sekundiert der ORF den ukrainischen Präsidenten Zelensky. Lässt ihn erzählen, es gebe 6 Tote in der Ukraine durch eine nordkoreanische Rakete. Australiens Aufsichtsbehörde für Internetsicherheit klagt gegen Telekilogramm. Videomaterial von Hinrichtungen und Massenmorden wäre nicht entfernt. Ja, Realität mag man in Australien nicht. Es wird erst begriffen, wenn die Leichen in den Vorgärten liegen. Bericht Tagesschau zum Juni. Hitzewelle sorgt für Rekordabsatz von Wasser und Eis.
7: Hallo Marcel, gut siehst du heute aus. Möchtest du aus den vielen Kichererbsen Eis herstellen?
1: Nein, aber danke sehr aufdringlich. Eine Rakete, wohl eine russische, in Polens Luftraum, alarmiert die NATO. Rumänien, Ungarn drosseln Atomkraftwerke. Und noch Personalien. Theo Weigel attackiert Uwe Steimle, fordert härteren Umgang mit der AfD. Markus Söder macht Andeutungen zu Spahn-Comeback. Ich hab's doch geahnt. Gleiches in den USA. Ex-Regierungsberater Fauci verweigert Aussagen vom US-Kongress zu Corona. Die Sächsische Zeitung präsentiert die Chefin von Brandenburgs Junger Union. Sie verlässt die CDU, sieht niemanden mehr, den sie glaubwürdig nennen würde. Und Konstantin Schreiber verlässt nach einem Jahr den Axel Springer Verlag.
8: Ich fahre die Strecke, die hunderte meist junger Menschen vor 2 Jahren genommen haben.
1: Dass ich es nicht vergesse, lernen mit Schlager Beagle, Music Limited, Eyes in the Sunshine. Klimawandel, El Nino, Extremwetter als Risiko für Festivals, die Themen der Tagesschau nicht darunter. Heute im Süden und Osten zunächst Sonnenschein, dann bewölkter Gewitter. Lokal Unwetter, schwül, bis 38 Grad im Südwesten. Die nächsten Tage milder, hochsommerlich, immer wieder Gewitter. Tendenz wechselhaft.
9: Marcello, das war wieder mal eine hochinteressante Sendung. Dankeschön.
10: Talk und dann

Und damit hallo und willkommen zu einem Soundtrack-Extra aus dem Soundtrack-Studio in Köln. Das sagt Ihnen und euch Robert Rosbach. Bei uns heißt es heute für die nächsten zwei Stunden zurück in die 70er. Wir spielen einige der größten Hits dieses Jahrzehnts, aber auch Titel aus den 70ern, die längst vergessen sind. Die 70er Jahre, das war das Jahrzehnt des Glamrocks, des Souls der 70er, der Punkmusik, der großen Schnulzen und natürlich der Disco-Musik. Alles das werden wir jetzt zu hören bekommen. Und ich sage wie immer nur eins, gute Unterhaltung. Robert Rosbach. Remember. Starten wir mit einem One-Hit-Wonder aus dem Jahre 1970. Hier sind die Soulful Dynamics und Mademoiselle Ninette.

Zurück in die 70er. Das war 1970 ein Hit in Deutschland. Soulful Dynamics hießen die Jungs. Und ihr One-Hit-Wonder, Mademoiselle Ninette. Einer der letzten großen Top-Ten-Hits der Beatles stammt ebenfalls aus dem Jahre 1970. Wir erinnern an The Ballad of John and Yoko Ono.

von 1970. Die Fab Four, John, Paul, George und Ringo. Und wir erinnerten an The Ballad of John and Yoko Ono. Soundtrack Extra. Hallo nochmal aus Köln zu diesem Soundtrack Extra. Wir spielen heute 2 Stunden lang Hits der 70er. Dieses Soundtrack Extra heißt Zurück in die 70er. Und wir bleiben jetzt für eine weitere Singlelänge in den 70er Jahren. Hier ist einer der ersten ernstzunehmenden Synthesizer-Sounds aus dieser Zeit. Auch ein One-Hit-Wonder damals nur für Norman Greenbaum. Das Jahr 1970, Spirit.

der Synthesizer-Hit des Jahres 1970. Wieder nur ein One-Hit-Wonder für diesen Norman Greenbaum. Wir erinnerten an Spirit in the Sky. Ich hatte eingangs auch Oldie-Raritäten aus den 70ern versprochen. Hier ist so eine Rarität. Ebenfalls aus dem Jahre 1970. Weiße Soul-Musik, The Rare Earth und Get Ready!

Oh, wie haben die Radio-DJs diesen Titel in den 70er Jahren gemocht. Weiße, ganz weiße Soul-Musik aus den USA von The Rare Earth. Get ready. 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

0: Die Gebrüder Gibton mit einem ihrer größten Hits aus den 70ern. 1971, Ayo, Ayo.
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0: So klang der kleine Michael, als er in den 70er Jahren noch zusammen mit seinen Brüdern den Jackson 5 musizierte. Hier ist ABC.

will die erste schwarze Boygroup aus den 70er Jahren. Michael Jackson und seine Brüder, die Jackson 5. 1971, ABC. Die weiße Boygroup der 70er Jahre hieß The Osmonds. Hier ist nochmal ihr erster Hit, One Bad Apple.

Donny und Marie Osmond und der Rest der Osmonds. Ihr erster Hit 1970 wieder mal, One Bad Apple. Du hörst heute ein Soundtrack extra, zurück in die 70er. Und ich hatte versprochen, dass wir den Soul der 70er dabei haben. Und hier ist einer der großen Soul-Hits der 70er Jahre. In voller Länge, die Temptations und Papa Was a Rolling Stone.

Ein Soul-Klassiker von den legendären Temptations in voller Länge heute im Soundtrack. Zurück in die 70er und zurück zu Papa Was a Rolling Stone. Ich hatte versprochen, dass wir in diesem Soundtrack extra zurück in die 70er auch eine ganze Menge Oldie-Raritäten spielen werden. Hier ist einer dieser Raritäten, die Grassroots. Love is what you make it.

0: Eine Oldie-Rarität aus dem Jahre 1973. Musik von einer Band aus Kanada, die Grassroots und Love is What You Make It.
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Der Mann ist viel zu früh von uns gegangen. Eine Ikone des Glamrocks der 70er Jahre. Der Mann von T-Rex, von Tyrannosaurus Rex, Mr. Mark Bolan. Wir erinnerten an Get It On, Bang A Gong. Golden Memory Year. Für den nächsten Titel gehen wir zurück ins Jahr 1978. Hier ist Disco-Music aus Frankreich von Patrick Givet. I Love America. 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

Disco-Music produziert in France in Frankreich und so erfolgreich im Jahre 1978 in den USA. I Love America und Patrick Jouvet. Disco-Oldie. Hier ist ein Disco-Oldie made in Germany. Hier ist Frank Farians, Boney M. und Daddy Cool. She's crazy like a fool.

0: Der erste von vielen Nummer 1 Hits von Boney M. Das Jahr 1976. Wir erinnerten an Daddy Cool.
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0: Und wieder haben wir in unserem Soundtrack extra zurück in die 70er eine Oldie-Rarität dabei. Frieda

Fridas größter Hit aus dem Jahre 1970 in Billboard, damals eine Nummer 1, A Band of Gold. Wir haben ja sogar eine Stereo-Version davon gespielt. Apropos die 70er Jahre, da gab es doch auch wunderbare Schnulzen, wie diesen Titel hier von Edmund Beer und The Last

Eine wunderbare Schnulze aus den 70er Jahren. Der Mann kam aus Kanada, Edmund Beers. Und das war nochmal in Erinnerung gebracht, The Last Song. Der Song.

Auch so ein Titel, den man nicht mehr so oft heutzutage im Radio hört. 1973, Todd Rundgren, I Saw the Light. Den nächsten Titel, den kann man noch relativ häufig im Radio hören. Hier ist einer der größten Hits von Brian Connery und sein Suite. 1971, klar, Coco.

Musik von einer der erfolgreichsten Glam-Rock-Bands der 70er. Musik von den Sweets, einer ihrer großen Hits 1971. Coco. Wir gehen jetzt in diesem Soundtrack extra zurück in die 70er. Weiter mit dieser tollen Soul-Nummer von The Stylistics, I'm Stone in Love.

0: Soft Soul Music. Das Jahr 1973. Ganz groß damals in den USA. Bei uns weniger bekannt. Die Stylistics. Wir erinnerten an diesen tollen Titel von damals in diesem Soundtrack extra. So hieß das. I'm Stone in Love with You.
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0: einer der größten Hits des Jahres 1970. Hört man doch heute noch viel im Radio, ein Evergreen, ein Radio Airplay Evergreen, Christy und Yellow River.
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0: Und damit hallo und willkommen zum zweiten Teil unseres heutigen Soundtrack-Extras zurück in die 70er. Wir spielen heute nonstop die größten Hits der 70er Jahre. Wir spielen den Soul-Sound, den Glamour-Sound, den Disco-Sound der 70er Jahre. Ich wünsche jetzt weiterhin gute Unterhaltung.

Das Original kommt natürlich von Curtis Mayfield. Move on up, der Titel. Das war die Disco-Version aus dem Studio 54 dieser angesagten Noble Disco New Yorks in den 70ern. Musikform Destination. 1978 der Disco-Hit Move on up. Es wird höchste Zeit, dass wir in diesem Soundtrack extra zurück in die 70er Country-Music der 70er spielen. Hier kommen zwei Country-Hits hintereinander, gleich von 1971, Lynn Anderson und Yo My Man. Davor die Eagles von 73 mit diesem Klassiker,

Country Music von der großartigen Lynn Anderson. Heute mal nicht Rose Garden, sondern dieser Titel von 1973, You're My Man. Und davor von 73 die Eagles und Take It Easy. Here's another radio classic from the 70s.

Es gab eine Zeit bei den Village People vor ihrem Hit YMCA, nämlich im Jahre 1977. Ihr erster Hit in Amerika, Village People und San Francisco.

0: Die Village People. Und die lange Version von San Francisco, die Tanzversion von San Francisco aus dem Jahre 1977. Apropos Disco-Hits.
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0: Hier ist noch ein Klassiker von 1974. Carol Douglas und Doctor's Orders.

0: von diesem Titel gab es zwei Versionen. Einmal von einer gewissen Sunny, die hatte damit einen Hit in Holland und in Europa. Das hier war der Hit in Amerika. Carol Douglas Version von Doctor's Orders aus dem Jahre 1974. Du hörst den Soundtrack deines Lebens heute mit einem Extra mit den größten Hits der 70er Jahre.
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0: Der pure Rock der 70er Jahre, Green Speedwagon Revival. Das war John C. Fogerty und es war Musik aus ihrem so erfolgreichen Album Cosmos Factory.
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0: Auch in den 70er Jahren gab es große Sommerhits. Hier ist ein Beispiel dafür. 1979, González, wir hören

Der Sommer 1979. Und das war einer der größten Sommerhits des Jahres. González und Haven't Stopped Dancing Yet. Hier ist einer der frühen ersten Hits von Les Humphries und seinen Les Humphries Singers. Rock My Soul. Rock My Soul.

0: Das Original kommt natürlich aus den 60er Jahren von Mike Kennedy und den Lost Brothers. Das ist aber die so erfolgreiche Disco-Version von 1977. Aus Frankreich kamen Belle Époque. Und das war ihre Version von, genau, Black is Black.
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Ein richtiger Partyhit aus dem Jahre 1979. Na, die Jungs waren das auch damals. Die erinnerten an Racing und Some Girl. So heißt dieses Programm Soundtrack Extra zurück in die 70er. Wir gehen jetzt zurück ins Jahr 1973. Dieser Herr hier, Barry Blue, war ein Singer-Songwriter. Sein größter Hit mit Sicherheit. Wir erinnern an Dancing on a Saturday Night, Barry Blue.

0: Die größten Hits der 70er heute nonstop im Soundtrack. Dieser Titel gehört dazu. 1973, das Jahr. Barry Blue und Dancing on a Saturday Night.
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0: 7, 6, 5, 4, 3, 2. Hier ist ein Nummer 1 Hit aus dem Jahre 1977. Die beiden Ladies kamen aus Spanien. Baccarat. Ihr größter Hit damals hieß Yes Sir, I Can Boogie.

0: Wieder ein Soundtrack Rare Oldie. Wieder weiße Soul-Musik aus dem Jahre 1970. Der Mann hieß R. Dean Taylor. Und sein One-Hit-Wonder damals. There's a ghost in my house.
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die dürfen natürlich bei einem 70er extra nicht fehlen. Die erfolgreichste Teenie-Band der 70er Jahre, die Bay City Rollers und einer ihrer ersten Hits, Keep On Dancing. An dieser Stelle möchte ich mal einen meiner Lieblingstitel aus den 70ern präsentieren. Ich war damals 1973 zu Gast bei der Aufzeichnung von Top of the Pops in London und habe ihn live sehen können, diesen Joe Simon und Step by

0: Ich habe diesen Ausdruck One-Hit-Wonder heute schon so oft benutzt, aber auch hier trifft er zu. Sein einziger und somit größter Hit ist im Jahre 1973, Joe Simon und Step by Step.
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0: Wir haben noch Zeit für zwei Hits aus den 70ern, hier aus dem Jahre 1975, Hughes Corporation und Rock the Boat.

Das einzige und ewige Original von Rock the Boat. Einer der größten Hits des Jahres 1975. The Hughes Corporation. Non-stop Music. Unser Soundtrack extra. Zurück in die 70er. Schließt heute mit einem der größten Tanzhits der 70er Jahre, nämlich 1979. Wir erinnern an Viola Wills, Gonna Get Along Without You.

einer der größten Disco-Hits des Jahres 1979, Viola Wurz, I'm Gonna Get Along Without You. Wir könnten noch stundenlang die großen Hits der 70er spielen, aber für heute muss es genug sein. Robert Rosbach muss jetzt auf Wiederhören sagen aus dem Soundtrack-Studio in Köln. Ich freue mich auf ein Wiederhören, wenn es wieder heißt, hier ist der Soundtrack deines Lebens. Bye bye und tschüss.

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1: Ja, mit der vorläufig erstmal letzten Folge der bayerischen Singlecharts 2010 wird es dann sein. Genau. Tolle Interpreten sind mit dabei, zum Beispiel Gossip oder Carrie Hilson. Eminem ist mit dabei, Lena Meyer-Landrut, Tayo Cruz und viele, viele andere. Loslegen tun wir mit Cheryl Cole. Fight for This Love ist ihr großer Hit, der es tatsächlich bis auf Platz 1 in den bayerischen Singlecharts geschafft hat. 9 Wochen hielt sich der Song in den Top 10. Zwar nur 5 Wochen in den Top 10 und auch nur eine Nummer 7 gewesen, dafür viele Wochen mehr in den Charts. Eminem mit Not Afraid auf der 29. Die Black Eyed Peas dann auf der 28. Meet Me Halfway, ihr Song, der sich ebenfalls 9 Wochen in den bayerischen Top 10 hielt. Und die 27 kommt dann auch noch mit Timbaland und One Republic, Marching On, ihr großer Hit auf der 7.

0: 27. Der Hit-Countdown mit den bayerischen Singlecharts des Jahres 2010. Es geht los und ich darf's präsentieren. Michael Klein-Luttmer, mein Name.
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0: Na, das ging doch schon richtig gut los, ne? Was für Hits im Jahre 2010 gespielt in den bayerischen Singlecharts von euch damals gehört, wenn ihr denn in Bayern gelebt habt. Ja, sind wir schon auf Platz Nummer 26 angelangt mit einem Monster-Hit von Calce Candela. Und genauso hieß er, Monster, 7 Wochen in den Top 10, höchste Chartplatzierung, die 5. Auf der 25 dann Lady Gaga mit Alejandro, 9 Wochen in den Top 10, höchste Chartplatzierung, die 3. Dann wieder ein Nummer 1-Titel mit Aura Dione, I Will Love You Monday. Und zwar war der Song 10 Wochen in den Top 10, auf der 24 im Endeffekt gelandet. Flo Rida dann mit David Guetta auf der 23, Club Can't Handle Me. Und auf der 22 stehen Katy Perry und Snoop Doggy Dogg, California Girls. So hieß der Song, der es bis auf Platz Nummer 3 hochschaffte. Plan B mit She Said auf der 21 und dann entern wir gleich die Top 20 des Hit-Countdowns mit den bayerischen Singlecharts 2010.
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Plan B und She Said auf der 21 der bayerischen Singlecharts 2010. Damit sind wir drin in den Top 20 und dort steht ein Fußballsong. Ja, Safri Duo haben sich Velil an die Seite geholt. Helele, der Song eben zur Fußball-Weltmeisterschaft 2010 auf der 20. Tayo Cruz dann mit Dynamite auf der 19. Und Frauenarzt und Manny Mark, die machten richtig Party. Die Atzen wurden sie auch genannt. Disco Pogo, ihr großer Titel, der es bis auf Platz 2 in den bayerischen Singlecharts schaffte. Im Endeffekt die 18 des Jahres. Noch ein Plätzchen hoher, nämlich auf der 1 gelandet und eben auch auf der 17 im Jahre 2010. Dann wieder Lady Gaga. Zum zweiten Mal Bad Romance, ihr Titel, eben auf der 17. David Guetta und Kid Cudi dann mit Memories auf der 16. Und dann gehen wir gleich rein in die zweite Stunde der bayerischen Singlecharts im Hit Countdown eben des Jahres 2010. Also dranbleiben!

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0: Hallihallo und herzlich willkommen zurück zum Hit Countdown. Hier ist sie immer noch, die Chartshow mit den Hits aus der Vergangenheit. Und heute befinden wir uns in den bayerischen Singlecharts des Jahres 2010. Und die Plätze 30 bis 16 haben wir schon gehört. Jetzt gibt's noch die Plätze 15 bis 1 auf euren Gehörgang in dieser zweiten Stunde. Und wir legen gleich sofort los mit Platz Nummer 15. Wieder so ein Hit zur Fußball-Weltmeisterschaft, aber nicht nur dafür, sondern auch in den Charts war der Song so richtig abgegangen. Yolanda B. Cool und D-Cup, We No Speak Americano, hört man auch heute noch sehr, sehr gerne, war damals ja auch eine Nummer 1, genau wie Over the Rainbow, What a Wonderful World. Und jetzt gibt's einen Zungenbrecher, dann ob ich das ausgesprochen kriege. Ich weiß ja nicht. Also Israel, den Vornamen kriege ich schon ganz gut. IZ wird er auch genannt. Kamakaviwoole. Oh, ich hab's geschafft. Wahnsinn. Platz Nummer 14. Wunderbarer Song. Na klar, der Evergreen in einer neuen Version. Die 13 dann mit Eminem und Rihanna. Love the way you lie. Und die 12 hören wir auch noch mit Kanan und Waving Flag, auch eine Nummer 1 gewesen. Carrie Hilson dann mit I Like auf der 11. Sie war nur eine Nummer 2, hielt sich aber 13 Wochen in den bayerischen Top 10. Viel Spaß also, auch in dieser zweiten Stunde Hit Countdown. Weiterhin mit mir, mit Michael Klein-Luttmar.
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0: Carrie Hilson in den bayerischen Singlecharts des Jahres 2010 vertreten, sogar bis auf Platz Nummer 11 in den Jahrescharts. Sind wir drin in den Top 10 und jetzt gibt's die Plätze 10 bis 2, also ein echter Countdown hintereinander weg. Hurts mit Wonderful Life auf der 10, höchste Chartplatzierung, die 2. Dann wieder eine Nummer 1 mit Keisha. TikTok, ihr Song, na klar. TikTok, das war auch genau das Medium, wofür dieser Song gedacht war. 14 Wochen lang in den bayerischen Top 10 vertreten, die 9. Gossip dann mit Heavy Cross, im Jahr vorher auch schon in den bayerischen Singlecharts in den Top 30 vertreten, dieses Mal auf der 8. Ja, und dann hat sie es endlich möglich gemacht. Wieder mal Sieg für Deutschland beim Eurovision Song Contest. Lena Meyer-Landrut. Mit Satellite gewann sie damals den ESC in Oslo und sie schafft es auch bis auf Platz 1 in den deutschen Singlecharts, in den bayerischen sowieso, bis auf Platz 7 in den Jahrescharts. Madcon dann mit Glow. Und das war auch so ein ESC-Song, denn als der ESC begann, da gab es einen Einspieler. Überall in Europa tanzten sozusagen zu einem Flashmob die Zuschauer, die Zuhörer und überhaupt Fans des ESC. Ja, und Madcon waren zwar in Oslo vertreten, aber die Bilder wurden eben aus ganz Europa eingespielt. Das war ein Mega-Mashup sozusagen. Auf der 6. Tayo Cruz featuring Ludacris, Break Your Heart auf der 5, dann die 4 mit Edward Maya und Vika Gigliana, Stereo Love, ihr Titel auf der 4. Dann gehen wir rein in die Treppchenposition. Bronze im Jahre 2010 in Bayern für Shakira und Freshly Ground, Waka Waka, This Time for Africa. Na klar, in Südafrika fand sie statt, die Fußball-Weltmeisterschaft, das war der Song dazu. Und Stromae da auf der 2, dann Alors on Danse, französische Tanzmusik in den bayerischen Singlecharts, aber auch in ganz Europa. 17 Wochen lang allein in Bayern in den Top 10. Höchste Chartplatzierung die 1, Silberposition im gesamten Jahr. Dann fehlt gleich nur noch die 1. Aber erst einmal jetzt zum Mega-Countdown mit den Plätzen 10 bis 2.
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0: Französische Dance-Musik in den bayerischen Singlecharts. Tromé, Allons en Danse. Das war die Nummer 2 des Jahres 2010. Fehlt nur noch die Nummer 1. Und es war ein Song, der es tatsächlich nicht bis auf Platz 1 in den bayerischen Singlecharts schaffte, sich aber 19 Wochen allein nur in den Top 10 hielt, viel, viel mehr Wochen noch in den Charts. Ja, das war ein Mega-Hit und deswegen auch zu Recht die Nummer 1 des Jahres 2010. Der Graf. Unheilig, seine Band, geboren um zu leben, die Nummer 1 des Jahres 2010. Deutschlandweit übrigens, können wir ja mal schauen, wer da ganz, ganz oben stand. Ach, na sowas, unheilig, geboren um zu leben, also absolut gleich. Ja, und das war er dann, der Hit-Countdown für heute mit den bayerischen Singlecharts des Jahres 2010. Michael Klein-Lutzmar sagt Tschüssikowski.
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0: Manfred Mann und sein Clown, die sangen und sagten Haha und ich sage Hi Hi, also sozusagen Hallo, guten Tag. Ich bin Eckart Hannibal Heuermann und ich freue mich nämlich darüber, dass ihr eingeschaltet habt. Ich möchte euch heute mitnehmen auf eine Zeitreise in die Jahre 1957, 67, 77, 87 und 97. Also, um es kurz zu machen, zu einer Stunde Golden Oldies, zu einer Stunde Goldrausch. Und dazu wünsche ich euch einen guten Empfang und wie immer gute Unterhaltung. Natürlich hier bei uns bei R&I. Das ist Radio Nordsee International.
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0: Und hier ist ein sommerlicher Gruß aus dem Jahre 1957. In Form dieses Top-Hits aus den Vereinigten Staaten. Das ist Johnny Ray.
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Yesternight, Josephine, das war Johnny Ray, der mit diesem Song nicht etwa in seiner Heimat, also in den Vereinigten Staaten, den größten Erfolg feiern konnte, sondern im United Kingdom, denn dort war dieser Song ein Nummer-1-Hit. Super Hit 1, Hit 1, Hit 1. Hier ist Goldrausch und wir sind im Jahre 1987. Das weiß ich, das ist Madonna mit Who's That Girl?

0: Geschätzte 400 Millionen Tonträger hat Madonna im Laufe ihrer Karriere verkauft. Und auch dieser Song hat dazu beigetragen. Ein Song aus dem Jahre 1987, das war Who's That Girl.
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2: Und weil es ja damals in den 80er Jahren so schöne Musik gab, schlage ich vor, bleiben wir dort gleich nochmal mit Plattenlänge. Und zwar, ja, wie lange bleiben wir da? 3 Minuten. Johnny Logan, Hold Me Now.
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Hold Me Now. Mit diesem Lied gewann Johnny Logan im Jahre 1987 in Brüssel den Eurovision Song Contest. 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So ein schöner Landregen, das ist ja heutzutage etwas, über das man sich mehr freute als über tagelangen Sonnenschein. Und im Jahre 1977, da haben wir uns alle an diesem Song erfreut. Wir lassen John Paul Young mal im Regen stehen. 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

0: 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Das war eines der beiden Two-Hit-Wonders von John Paul Young. Denn neben diesem Hit hatte er ja noch einen zweiten Hit. Der war sogar noch etwas größer, nämlich Love is in the Air. Und im Regen stehen, da konnte man im Sommer 1977 tatsächlich recht häufig. Denn nach den beiden sehr schönen Sommern 1975 und 1976 war der Sommer 1977 und auch der Herbst recht durchwachsen. 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

0: Angelo erlebte in Mexiko und The Brotherhood of Men haben ihn bekannt gemacht.
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0: Einer der rätselhaftesten Bandnamen in der Geschichte der Rockmusik, das ist der Bandname Procol Harum. Dabei handelt es sich wahrscheinlich nicht um eine lateinische Bezeichnung, sondern um den Stammbaumnamen einer Burmakatze. Eigentlich heißt sie Procol Harum, aber das ist wohl bei einem Telefongespräch falsch verstanden worden und schon war sie geboren, die Band Procol Harum.

0: 1967 war es ein Sommerhit, heute ist es ein All-Time-Favorite, ein Klassiker von Procol Harum. Das war A White Shade of Pale.
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0: Ja, gerne, aber bitte einen von Udo Jürgens. Und wo er recht hat, da hat er recht. Der Sonnenaufgang ist immer pünktlich, im Sommer etwas eher, im Winter etwas später, aber es ist Verlass darauf. Immer wieder geht die Sonne auf.

0: Udo Jürgens, immer wieder geht die Sonne auf und ich komme natürlich auch immer wieder gleich nach der Halbzeit mit weiteren Golden Oldies. Wir spielen ja bei Goldrausch nur die besten Golden Oldies, aber davon alle.
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Mit einer Samba sind wir in die zweite halbe Stunde Goldrausch hineingetanzt. Und ich freue mich, dass ihr weiterhin zuhört. Hallo, ich bin Eckart Hannibal Heuermann. Schön, dass ihr eingeschaltet habt. Und mit diesem Song von Bellini verlassen wir jetzt das Jahr 1997. Aber es gibt in dieser zweiten halben Stunde noch Songs aus den Jahren 1967, 77 und 87. Wir können ja mal schauen und hören, was der Sommer 1987 so an guter Musik zu bieten hatte. Dieser Song, der stieg im Juli bei uns in Deutschland in den Charts ein und im August wurde sein Sommerhit. Aha, The Living Daylights. Hey.

Aha, das war die Band, die von Norwegen aus die ganze Welt mit ihrer Musik begeisterte. Und das war ihr Song The Living Daylights. Im Sommer 1967 wurde das legendäre Sgt. Pepper Album von den Beatles veröffentlicht und da waren ja richtig schöne Songs drauf. Lovely Rita, When I'm 64, hören wir beide jetzt. Ja.

Ich bin ja bekanntermaßen ein Beatles-Fan und ich muss allerdings ganz ehrlich gestehen, mir hat nicht alles und gefällt auch heute noch nicht alles aus dem Sgt. Pepper-Album. Aber die beiden Songs, die wir gerade gehört haben, die finde ich gut. Das waren Lovely Rita und When I'm 64. Wir schreiben das Jahr 1977. Damals hatten die Bellamy Brothers einen Hit mit Crossfire und die Melodie dieses Songs, die hat sicherlich auch Bernd Meinunger gut gefallen. Denn er hat ja einen bemerkenswerten deutschen Text zu diesem Song geschrieben. Und singen durften diesen Text damals hier bei uns in Deutschland Hoffmann und Hoffmann. Und siehe da, der Song wurde ein Hit. Ab geht's, erstmal Rock'n'Roll im Fahrstuhl und dann ein leckeres Himbeereis zum Frühstück.

0: Die Reihenfolge ist egal, ob erst ein Himbeereis zum Frühstück und dann ein Rock'n'Roll im Fahrstuhl. Und auch die Reihenfolge der Namensnennung der Interpreten ist egal. Das waren Hoffmann und Hoffmann. 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Der erfolgreichste Film des Jahres 1977, das war Bernhard und Bianca, die Mäusepolizei. Den wollten fast 10 Millionen Besucherinnen und Besucher in den Kinos sehen, aber auch die Mäusepolizei hat es nicht geschafft, die vom FBI meistgesuchte Frau dingfest zu machen. Das war natürlich Ma Baker, das war auch damals ein Hit von Boney M.
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Frank Farian und Boney M. und Ma Baker. Und damit geht Goldrausch für heute zu Ende. Schön, dass ihr dabei wart bei unseren musikalischen Zeitreisen. Die haben uns ja heute ganz schön weit zurückgeführt in der Zeit, nämlich vom Jahr 1957 über das Jahr 1967 bis zum Jahr 1997. Das können wir bald wieder einmal machen. Ich freue mich schon auf den nächsten Goldrausch und macht's gut bis dahin. Tschüss, bye bye, euer und ihr Eckart Hannibal Heuermann.

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Ja, und natürlich bei uns hier live weiter bei Kent Video 58 am Samstagnachmittag. Ich begrüße auch ganz recht herzlich die Hörerinnen und Hörer von SVR Hanseradio oben an der Ostseeküste. Und ich begrüße ganz herzlich natürlich auch meine Hörer bei Radio Nordsee International, Satzzentrale /RNI. Ja, hallo und herzlich willkommen alle Mann. Und natürlich begrüße ich auch die Hörerinnen und Hörer, die bei Kenti Music News International jetzt auch direkt zugeschaltet sind. Die nächsten zwei Stunden gibt's wieder niegelnagelneue Songs in Sachen Country-Musik und natürlich auch die besten. Gucken wir mal, was da so rausgekommen ist. Die Woche war es nicht ganz so schlimm mit den neuen Songs wie die letzten Wochen. Aber ja, doch, es war wieder mächtig was im Karton drin, was wir da rausgesucht haben. Natürlich gucken wir auch wieder, was gibt es Neues in der Country-Szene zu berichten. Wir gucken in die Charts und auch, was es an neuen Scheiben, große Scheiben gibt, also Alben, da gucken wir auch mal drauf. Und ein Interview haben wir auch. Und mein Name ist Frank the Hammer, the Old Man on the Radio. Ich sage erstmal Hallo und keep it country.

Ja, die gute Reba McEntire macht den Anfang. Ain't Gonna Keep It Waiting heißt der Song. Es ist aus ihrem neuesten EP-Album, was seit letzter Woche Freitag auf dem Markt ist. Das Album heißt Ring Ring. Den Main-Titel haben wir ja auch schon mal gespielt gehabt. Den haben wir, glaube ich, nachher auch noch mal in der Sendung. Ja, sie gehört also auch zu den älteren Country Girls, die aber immer noch sehr aktiv sind und einen richtig guten Job macht. Und wenn man mal auf ihre Webseite geht, oh ja, das ist was für die ganzen Mädels, die Country Girls natürlich. Da gibt es viele schöne Sachen, schöne so Cowboy-Stiefel in allen Möglichkeiten und Variationen. Aber bitte aufpassen, wenn ihr in Deutschland dann bei Reba in ihrem Shop Stiefel bestellt, achtet darauf, dass es wirklich keine original Schlangenlederstiefel sind, denn die kriegt ihr hier in Deutschland nicht rein. Die werden nicht verzollt und gar nichts. Da habt ihr dann wirklich Pech gehabt, weil Schlangenleder darf also in Deutschland nicht eingeführt werden. Aber sonst, wenn man mal so guckt, was sie so auch an Bekleidungssachen für die Mädels hat, die Reba McEntire, großartig. Also muss ich ganz ehrlich sagen, ich bin zwar nur ein Kerl, aber das, was sie da anbietet, das sieht also alles immer alles sehr, sehr, sehr gut aus. Wie gesagt, bei den Stiefeln aufpassen, bitte keine Schlangenlederstiefel per Post hierher schicken lassen, das geht ins Auge. Und auch wenn man da hinreist und sich die kaufen sollte, am Flughafen in Frankfurt ist meistens auch dann Sense, wenn man Pech hat. So, weiter geht's natürlich. Adam Dolik und Tennille Towns haben auch einen schönen Song rausgebracht, der heißt Where You Go.

Lucky to be loved. Ja, eine schöne Nummer. Das Mädel ist auch ziemlich neu, also wir kennen es auch hier noch nicht und muss ich sagen, ja, gefällt mir aber ganz gut, was das Mädel gemacht hat. Ja, das ist nämlich die Bailey Lynn, heißt das Mädel. Hier geht's weiter mit Cameron Whitcomb, hat auch was Neues, Want for Nothing.

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1: 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Cameron Whitcomb. Die nächste Girl, Dasha, die kennen wir ja schon. Die läuft jetzt auch in den normalen, großen, öffentlich-rechtlichen Radiostationen zurzeit. Also auch sehr viel rauf und runter. Und auch bei den großen Privatsendern läuft sie also auch zeitweise richtig gut. Und Dasha, das ist ein richtiges, modernes, nagelneues Country-Girl. Und sie sagt auch, ich mache Country-Pop. Da stehe ich zu, das ist meine Welt. Und da will ich also auch nicht von weggehen. Hat sie recht, weil so klingt das nämlich richtig gut, was sie unter Country-Pop versteht. Ihr neuester Titel seit gestern auf dem Markt heißt Memo. Hier ist Dasher.

Ethan Garner, Bio-Band. Eine coole Nummer, ne? Schön gemachter Song. Weiter geht's mit Jared Rogerson und er hat kein Problem mit Fischen. I don't have a fishing problem.

Imagine That, das war Riley Green, auch Neil Nagel neuer Song, den er am gestrigen Freitag auf dem Markt als Single gebracht hat. Ja, und hier geht's auch weiter mit Clayton Mullen, den haben wir auch schon lange nicht mehr gehört. Can't Compete with Carolina, auch eine tolle Nummer.

Jo, der gute alte Alan Jackson, Still Swan, sein letzter Titel. Der hatte ja Ende Juni hatte er ja sein letztes Konzert gegeben in Nashville im Nissim Stadium und mit vielen, vielen Leutchen aus der Country-Szene. Alles war so Rang und Namen dabei, war wirklich toll. Haufenweise Zuschauer, die Bude war wirklich ausverkauft, also glaube ich 80.000 Leute waren da glaube ich gewesen. Verdammt cool. Es gibt es auch für YouTube, gibt es zum Teil sehr gut gemachte Videoausschnitte mit guter Qualität, die man sich wirklich mal angucken kann. Toll gemacht. Und es soll ja zum Ende des Jahres, soll es ja ein Live-CD von diesem Konzert, letzten Konzert geben und eventuell auch eine Live-DVD, wo man das also ganz dann auf dem Fernseher sich angucken kann. Das wäre schon eine richtig coole Sache. Da bin ich jetzt auch mal gespannt, aber das wird dauern. Wahrscheinlich erst zu Silvester hin soll das wohl alles auf den Markt kommen. Sind wir mal gespannt. Also ich werde es mir auf alle Fälle zulegen. Das muss schon wirklich cool gewesen sein. Was man so sieht, das war schon wirklich großartig. Hier geht's auch weiter mit dem nagelneuen Song David J. Ryan Charles. Wild Zeit.

0: So wird es dann Zeit für unseren Interviewpart für heute Nachmittag. Wir haben wieder ein Mädel aus Kalifornien kommt sie, ja. Sie heißt Chandel Westcoast. Bevor wir das Interview abfahren, kann sie sich erstmal selbst vorstellen und dann haben wir schon mal einen schönen Song von ihr und dann werden wir das Interview abfahren.
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Dime Store Jesus, Next of Kin, heißt das Girl. Ja, kennen wir auch noch nicht, ist auch niegelnagelneu, seit gestern erst auf dem Markt. So, sind wir schon in der zweiten Stunde angekommen und wir gucken mal, was war denn gestern an Alben auf dem neue Alben auf dem Markt. Da wäre zum Beispiel gestern gewesen Buffalo Traffic Jam mit dem Album Pictures of You. Shabuzi hat auch gestern ein neues Album auf den Markt gebracht. The Outlaw, Sherry Lee and Other Western Tales. Tim Montana war auch mit dabei. Entire State of Tim Montana heißt sein Album. Und auch White Flores mit dem neuen Album Scared of Heights heißt das. Nächste Woche geht es also auch richtig gut weiter. Shabuzi habe ich gerade vorgelesen. The Outlaw, Sherry Lee and Other Western Tales. Ja? Shabuzi ist momentan mit seinem Titel Cowgirl ja, auch richtig gut auf dem Weg in den Billboard Country Single Charts. Von Platz 29 diese Woche sogar auf Platz 20 nach oben gerutscht. Guck mal an, hier ist er, Shabuzi, Cowgirl.

Shabuzi Cowgirl, ja, mit Shabuzi, der ist es auch viel in den normalen Radiostationen auch wirklich gut zu hören. Auch bei uns hier in Hannover, auf den vielen Radiostationen, die wir hier haben, da dudelt auch der Shabuzi zeitweise täglich ein, zweimal. Ist schon toll, nicht? Dasher natürlich auch und so ein paar fehlen noch, die man eigentlich also auch mit einem normalen Radioprogramm laufen lassen könnte. Aber gut, warten wir es mal ab. So langsam kommt die Country-Musik auch bei den normalen Radiostationen so langsam wieder an. Jordan O'Keefe hat also auch einen neuen Song rausgebracht am gestrigen Freitag, der heißt History.

Ganz neu von Tyler Hubbard, 90218080. Wirklich tolle Nummer, hat er schön gemacht. Ja, Tyler Hubbard haben wir auch ziemlich oft im Programm und immer wieder mit wirklich coolen, tollen Songs. Stephanie Quayle hat auch mal wieder was Neues auf den Markt gebracht, nämlich Wasn't Gonna Drink Today.

Stephanie Quay, Wasn't Gonna Drink Today. Schöne Nummer von dem Girl. Ja, die ist jetzt auch zeitweise mal ein bisschen ruhiger. Dann hört man nicht viel von ihr. Offenbar, wupp, ist sie wieder da und dann hat sie wieder einen schönen Song am Start. Finde ich klasse. Tucker Whitmore hat auch was Neues. Crazy to Yourself.

Chaka Wetmore, oh, eine wirklich coole Nummer. So, ja, Shania Twain, sie hatte ja auch ein neues Album auf den Markt gebracht, Little Miss Twain. Das Ding verkauft sich also anscheinend auch ganz gut, scheint also gut zu laufen. Sie ist also auch momentan unterwegs auf Tour und das läuft also auch. Ich hatte ja letzte Woche mal so ein bisschen auf den Putz gehauen, denn es gab ja Mädels, die sich aufgeregt haben, dass Shania Twain in Hotpants, ganz engen Hotpants und Cowboystiefeln auf der Bühne steht, wo ich noch gedacht habe, Mädels, was für ein Lack habt ihr denn getrunken? Ich habe also auch wirklich Rückmeldungen gekriegt von Männern und von Weibleins natürlich. Die Männer sind natürlich genau meiner Meinung. Wer also schon in den 90ern Top-Künstler war mit einer super Top-Figur und mit 60, so jetzt Shania Twain, immer noch eine super Top-Figur hat, warum soll sie denn nicht in Hotpants und Cowboy-Stiefeln auf der Bühne stehen? Kinders, Kinders, Kinders. Also ja, es gab also auch wirklich Mädels, die sich da damals aufgeregt haben vor ein paar Wochen. Und ich sagte, Kinder, das kann doch gar nicht wahr sein. Auf den vielen neuen Country-Girls, da springt ihr alle drauf. Aber meiner Künstlerin, die in den 90ern schon dafür gesorgt hat, dass die Country-Musik ein bisschen schnittiger werde und ein bisschen moderner, da kommt auf mal solche Sachen. Ich glaube eher, das ist so ein bisschen Neid. Ja, wenn man so aussieht mit 60, ja. Ich bin 68, ich sehe auch nicht mehr so aus, aber ist ja egal. Shania Twain aus ihrem neuen Album Little Miss Twain, Down the Middle.

Der Herr Shania Twain, guck mal an, ja. Seit den 90er Jahren war sie gut am Start, dann musste sie ja aufhören, weil sie ja wirklich mächtig Probleme mit den Stimmbändern hatte. Es hieß ja am Anfang sogar, sie könnte nie wieder singen. Das hat sie aber doch hingekriegt. Sie singt natürlich jetzt alles ein bisschen tiefer, aber gut, das ist scheißegal. Das funktioniert trotzdem und sie knödelt auch so ein bisschen, aber sie macht das immer noch richtig toll. Sie ist jetzt 60 Jahre alt und sieht immer noch aus wie ein Model und hat immer noch eine super Bühnenpräsenz. Das muss man ihr einfach mal lassen und da neidvoll zugestehen. So, nächste Woche am 14. gibt es 3 neue Alben, alles Mädels. Ashley Cook kommt nächste Woche mit dem Album Ashley Cook auf den Markt. Elizabeth Cook kommt mit The Great Television auf den Markt und Maggie Rose kommt auch mal wieder mit dem Album, das heißt Half Moon. Wir gucken mal weiter, am 21. August, da haben wir Clay Street Unit, Live from the Road, Volume 1. Dan and Shay, die beiden kommen auch mit einem neuen Album, das heißt Young. David Neal kommt mit Flowers. Ray Wiley Hubbard kommt mit Real to Real, For Real. Und dann gibt es noch ein Various Artist, Forever Country and Western. Wir gucken mal weiter. Ende August, da sieht das richtig gut aus. Da kommt richtig viel auf den Markt. Billy Strings, haben wir auch schon längst mehr von gehört, kommt mit So Much for Goodbyes auf den Markt. Kylie Pierce kommt auch mit dem Album. Honest Women soll das heißen. Dan Seals kommt mit The Last Duet. Dustin Lynch kommt auch mit dem Album. Setlist Staples 10. Gucken wir an. Lauren Alaina kommt mit Stages. Little Big Town, da freue ich mich auch schon drauf mit dem neuen Album It's a Dying Art. The Jayhawks kommt mit Sanctuary Park. Und Czech Son King, der kommt auch mit I'm What You Get. Das wird also auch bestimmt richtig gut werden. Im September haben wir bis jetzt nur eine Meldung reinbekommen, Buddy Miller mit dem Album Buddy Miller. Und dann geht es weiter um, ja, so Mitte September. Da ist aber noch nicht alles genau bestätigt. Da haben wir zum Beispiel Drew Baldridge, Fame, Faith, Family. Das ist aber für Deutschland noch nicht bestätigt, dass es da bei uns auch auf den Markt kommt. Wen haben wir denn noch, den man kennen kann? Luke Bryan kommt am 18. September mit Science auf den Markt. Das ist auch schon bestätigt, auch für den deutschen Markt. Orville Peck kommt mit Mule. Das ist aber auch noch nicht bestätigt. Das wird aber wohl nicht mehr lange dauern. Wen haben wir denn noch? Rhiannon Giddens, tolles Mädel. Die kommt auch mit Hope is the Thing with Feathers. Da müssen wir mal drauf achten. Das Mädel ist also auch richtig gut. Riley Green kommt That's Just Me mit seinem neuen Album. Und The Jayhawks kommen mit Sanctuary Park. Wir gucken mal weiter. Corey Kent, den kennen wir auch alle. Der kommt mit Heartland Rock'n'Roll. Kenny Chesney kommt mit Silver Sands Marina. Lauren Watkins kommt mit If I'm Being Honest. Wen haben wir denn noch? Wade Bone kommt mit The Version of Me You Get. Warren Zeldas mit No Breaks. Im Oktober haben wir natürlich auch noch was zu melden. Gavin Adcock kommt mit The Day I Hang It Up. Miranda Lambert kommt mit ihrem Album Crisco. Und Wynonna, ehemals Wynonna Judd. Wynonna kommt mit The Hard Truth auf den Markt. Ja, Wynonna ist auch wirklich eine tolle Künstlerin. Und hier geht's erstmal weiter mit Austin G. Titeltrack.

Was soll man dazu sagen? Es ist alles so geblieben, wie es das auch letzte Woche auch gewesen ist. Also was heißt, nein, nicht ganz. Boston von Stella Lefty, die ist natürlich auch diese Woche wieder mal nach oben gekrabbelt. Die ist jetzt auf Platz 3. Aber wie gesagt, alle 5 ersten Plätze in den Billboard Hot Country Top Songs, ja, alles 5 Mädels. Ja, Bella Langley, Taylor Swift und Stella Lefty. Also hat sie nicht viel getan. Nummer 1 ist weiterhin Choosing Texas. Und wenn man sich mal die Mühe macht und geht mal auf die Billboard Top 100, alle Genres, sind die ersten 3 genau gleich. Nein, die ersten 4 sogar sind genau gleich. Denn auch in den Billboard Top 100 alle Genres ist Choosing Texas seit Wochen auf der 1. Auf der 2 ist Taylor Swift, I Knew It, I Knew You. Das haben wir also hier auch bei den normalen Top 25 Billboard Hot Country Songs. Auf der 3 ist Boston, auch in den Billboard Top 100 ist sie mit auf 3. Dann I Can Love You Anymore auf der 4, stimmt genauso. Also diese 4 Songs sind tatsächlich gleichbleibend auf beiden Seiten der Charts. Und wenn ich mich jetzt recht erinnere und Choosing Texas nächste Woche immer noch die Nummer 1 hat in den Billboard Top 100 alle Genres, dann hat sie es geschafft. Dann hat sie, die Ella Langley, den absoluten Rekord. Denn damit hat sie den Dauerbrenner All I Want for Christmas is You, der schon seit Urzeiten nicht erreicht wurde, in, ja, wie lange dieser Titel auf der 1 war. Dann hat sie es geschafft. Dann hat sie Mariah Carey wirklich ein aufs Auge gedrückt. Da bin ich wirklich mal gespannt, ob das nächste Woche funktioniert. Denn letzte Woche stand es nämlich so, dass es ungefähr nach Unentschieden aussah. Wenn es also nächste Woche auch funktioniert, hat sie es tatsächlich geschafft. Ich finde das großartig. Also ein Country-Girl, was also auch jetzt schon wirklich so ein Top-Artist wie Mariah Carey dann auch mal ein aufs Auge drücken kann. Finde ich klasse, freue ich mich drüber, wie ein kleiner Junge. Ella Langley, Choosing Texas.

Jo, weiterhin die Nummer 1, Ella Langley. So, ich habe noch einen schönen Titel von der Reba McEntire, den Main-Titel von ihrem neuen EP-Album Ring Ring. Ja, Reba McEntire, das Mädel ist mittlerweile auch schon 71 Jahre alt. Sie ist also eine der wenigen älteren Country-Girls, die also jetzt heute immer noch sehr aktiv ist. Und ja, Mensch, überleg mal, 25 Nummer 1-Hits hat sie im Laufe ihrer Karriere gehabt. Sie ist seit 1976 auf dem Markt als Künstlerin. Und das ist schon mal eine Nummer. 32 veröffentlichte Studioalben sprechen da für sich. Geschauspielert hat sie ja auch. Es gab ja in den USA eine Fernsehserie Reba. Dann gab es eine Fernsehserie Happy Place. Da ist sie, glaube ich, immer noch dabei. Das läuft, glaube ich, noch. Bei The Voice ist sie mit dabei. Dann bei Young Sheldon. Ja, guck mal an, Young Sheldon läuft ja bei uns auch im Fernsehen. Da war sie also auch zigmal zu sehen. Und Reba McEntire, The Hammer gibt es also auch. Irgendeine so eine Serie. Ja, das Mädel ist immer noch richtig fleißig. Und ja, sieht für ihre 71 also auch immer noch richtig cool aus. Kann man gar nicht anders sagen. Hier ist Reba McEntire. Ring, ring, is anybody home? Nein, pick up the phone, is anybody home? So heißt es.

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1: Ja, das war schon wieder die Country Music News International Video Show am heutigen Samstagnachmittag. Vielen Dank fürs Hören. Jetzt trennen sich wieder unsere Wege. Jeder Sender wird wieder seine gemeinsame andere Sendung fahren. Hier bei Country Road 58 geht es natürlich weiter mit Herman the German. Hermann Lambersmeyer kommt. Und ich sage erstmal vielen lieben Dank. Ich habe gerade noch erfahren, dass hier wirklich jede Menge Hörer uns heute zugehört haben. Vielen Dank. Also ja, Applaus ist das Brot des Künstlers. Ich klatsche mir mal selber Applaus. Vielen lieben Dank, dass ihr so lange mit mir ausgehalten habt. Und ich hoffe, wir hören uns nächste Woche wieder. Ihr Lieben, kommt gut durchs Wochenende. Lasst euch gut gehen. Tschüss aus Hannover, aus dem großen Main-Studio von Country Road 58. Sage ich hier Tschüss und schönes Wochenende.

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Ja, ihr seid richtig, ihr seid bei Let's Spend the Time Together gelandet, einer Show von und mit Hans-Joachim, hier auf eurem Lieblingssender Radio Nordsee International. Bienvenue mes amis à Jazzbox Radio International pour deux heures, Let's Spend the Time Together avec Hans-Joachim. A warm welcome to my friends at Jazzbox Radio International and R&I to 2 hours Let's Spend the Time Together, presented by Hans-Joachim. Danke, Frank, für deine tolle Sendung. Und was habe ich für euch heute rausgesucht? 80er, 70er Hip-Hop. Mal was ganz, ganz Neues für mich. Ein bisschen Soul, dann habe ich Antikriegslieder der 60er aufliegen und das ein oder andere sonstige Schmankerl. Los geht's. Nein, ha, bevor es losgeht. Der Hinweis auf die lange Nacht. Am 15.08. ab 22 Uhr ist es wieder soweit. Ich präsentiere die lange Nacht mit Titeln, die mindestens 7 Minuten lang sind. Also macht euch schon mal einen Knoten ins Taschentuch. So, jetzt dann aber los mit Whitney Houston. Greatest Love of All aus ihrem Debütalbum Whitney Houston. Das war 85 an Platz 1 in den Staaten, 8 in UK, 24 in den Niederlanden und 30 in Deutschland. Das Original stammt übrigens von George Benson. Eine super Ballade. Es war die 5. Single-Auskopplung und erreichte den 3. Topplatz in den Staaten. Sie hat auch einfach eine wundervolle Stimme gehabt.

Michael Bolton, How Am I Supposed to Live Without You? Aus dem Album Soul Provider. 89 an Platz 1 in den Staaten, 3 in den Niederlanden und UK und 15 in Deutschland. Das Original stammt von Laura Branigan, dem Jahr 1982. Diese Single war ein Wendepunkt für ihn. Davor war er nämlich eher Songwriter. Das war übrigens die erste Top-Platzierung in den Staaten in den 90ern.

0: Alles Gute zum Geburtstag, Papa!
1: Liebe Marlene.
2: Lieber Jonas.
1: Wir wünschen euch alles, alles Gute zu eurem heutigen Geburtstag.
2: Feiert schön und wir freuen uns sehr auf den Nachmittag mit euch. Hab euch lieb. Tschüss.
3: Lieber Jonas.
4: Liebe Marlene.
3: Wir wünschen euch zu eurem Geburtstag alles, alles Liebe. Schön, dass es euch gibt.

0: Liebe Marlene, wir wünschen dir alles, alles Gute zum Geburtstag. Wir sind ganz arg stolz, dich zu haben und auf das, was du alles schon geschafft hast. Wir wünschen dir einen wundervollen Tag und bleib so, wie du bist, denn du bist ein großartiges Mädchen.
1: Wir lieben dich, Marlene.
2: Tschüss, wir lieben dich.
3: Für unsere Doppelgeburtstagskinder habe ich ein ganz besonderes Lied rausgesucht aus dem Jahr 1983. Das Trinklied der Hardrocker, nämlich von den Toten Hosen, Eisgekühlter Bommerlunder. Die Melodie entstammt dem ersten Teil des Samba-Stücks Chio Chio, das der Chilene Nicanor Molinare 1937 komponierte. In den 50er Jahren entwickelte sich daraus das Fadenlied mit dem Titel Eisgekühlte Coca-Cola, die dann die Toten Hosen als Vorlage verwendeten. Der Song ist nahezu bei jedem ihrer Konzerte zu hören. Also nochmals alles Gute, nachträglich zum Geburtstag, ihr zwei.
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0: Ja, und damit ich auch meinem Bildungsauftrag nachkomme. In dieser Woche vor 40 Jahren waren die Proteste gegen das geplante Wiederaufbereitungslager in Wackersdorf auf ihrem Höhepunkt. Mit dabei waren unter anderem auch die Toten Hosen. Dann gab es noch Herbert Grönemeyer, Wolfgang Niedecken, Wolf Mahn, Wolfgang Ambros und Rio Reiser, um nur einige zu nennen.
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0: Neue deutsche Welle. Die Doraus und Marinas mit Tulpen und Narzissen aus ihrem Debütalbum Blumen und Narzissen. Ein kurzes, bewusst naiv-dilettantisch produziertes Stück aus der frühen NDW-Zeit.

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1: Africa, Bambaataa and Soul Sonic Force mit Planet Rock. Für mich was ganz Neues, Hip-Hop. Das war 1982 an Platz 48 in den Staaten und 53 in UK. Der Song gewann schnell an Beliebtheit und wurde schließlich in den Vereinigten Staaten zu ihrer ersten goldenen Schallplatte. Der neue Musikstil des Songs wurde später als Elektro bekannt. Der Song zeichnet sich durch einfache Texte aus und ist die Nummer 240 der Greatest Songs of All Time. Und wer genau zuhört, der erkennt Kraftwerk Trans-Europa-Express.

Captain Rock, The Return of Captain Rock aus dem Jahr 1983 und dem Album To the Future Shock. Ein Breakdance-Electro-Street-Sound-Klassiker. Mich persönlich erinnert der Gesang so ein bisschen an Judge Dredd.

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3: Wieder ein Buch in meiner Sendung. Wir sind bei der RNI Top 50 Historie, der 31.03.1971, Platz 8. Den lasse ich wieder ansagen. Und der Otto stellt sicherheitshalber sein Bier in den Kühlschrank. Denn es folgen gleich zwei niederländische Songs.
4: Gebroeders Brouwer Middernacht.

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0: Mit Soul geht's weiter aus dem Jahr 1976, der Platz 15 in den Staaten. Aus dem dritten Studioalbum I Want You von Marvin Gaye hören wir I Want You. Das Album setzt eine Änderung der musikalischen Richtung fort, vom Motown-beeinflussten Sound in Richtung einer funky, leichten Disco-Soul hin. Die Single erschien übrigens am Tag vor seinem 37. Geburtstag und einen Monat nach dem gleichnamigen Album.

Einen Musikwunsch habe ich wieder aufliegen. Aus dem Jahr 1974 hat sich der Otto gewünscht, Stevie Wonder mit It Ain't No Use aus seinem 17. Studioalbum Fulfillingness First Final. Ein bewegender Song über Liebe und Verlust, der sich mit dem Akzeptieren des Endes einer Beziehung auseinandersetzt und die Vergeblichkeit betont, eine verblasste Liebe wieder beleben zu wollen.

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1: Ebenso wie die Stones haben auch die Purple letzten Monat eine neue LP rausgebracht. Wobei LP sagt mir ja nicht mehr, Album natürlich. Das finde ich persönlich auch nicht schlecht. Es ist im Gegensatz zu den Stones eher etwas, na, wie soll ich sagen, eintönig. Denn die Stones wechseln ja jede Menge Stile auf ihrer LP. Aus dem 24. Album Splat hören wir Arrogant Boy. Das ist der Auftakt des Albums und überzeugt mit seiner mühsam gebändigten Energie und feinen Harmonien, zu denen Ian Gillan eine seiner augenzwinkernden Geschichten erzählt. Vom ungebildeten, geschmacklosen, aber gewitzten Gannegos Billy, der zu einer Berühmtheit wird, weil er die Elite mit seiner Frechheit an der Nase herumführt.

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1: 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Die erste Stunde neigt sich dem Ende zu. Es wird also Zeit, mein Rolling Stone Special zu spielen. Wir hören weiterhin Titel aus ihrem neuesten Album. Und ja, Fans, aufgepasst, auch eine Tour, die eigentlich 2026 geplant war, ist angeblich für nächstes Jahr geplant. Lassen wir uns mal überraschen, ob den Worten auch tatsächlich Taten folgen. Also, wir hören von ihnen Ringing Hollow, ein melancholischer Liebesbrief an Amerika. Im Zentrum steht der Wandel eines Landes, das die Band seit ihren Anfängen geprägt hat. Der Song versteht sich weniger als Aufruf zum politischen Aufstand, sondern als kritische Bestandsaufnahme. Ein Song mit viel Country-Feeling.

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1: Das Smash Play von Radio Nazi International am 31.07.1971. Die Crew der Mebo 2 hat sich Brooker T. and the MGs rausgesucht mit ihrem Song Melting Pot.

Joe Cocker mit Delta Lady aus dem Album Joe Cocker. Ein Song aus dem Jahr 1969, Platz 10 in UK, 15 in den Niederlanden und 69 in den Staaten. Geschrieben und komponiert vom amerikanischen Rocksänger und Pianisten Leon Russell. Der Song wurde durch Rita College inspiriert, die damals mit Leon liiert war.

The Three Dog Night, Mama Told Me Not To Come. 70, ein Platz 1 in den Staaten, 3 in UK, 12 in Deutschland und 14 in den Niederlanden aus dem Album It Ain't Easy. Eine brillante Coverversion, wie eigentlich vieles von ihnen. Kritiker waren jedoch der Meinung, dass die Band den Humor des Songs nicht verstanden hätten und ihn stattdessen in eine eingängige Kuriosität verwandelt hätten. Naja, bitteschön.

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4: Neue deutsche Welle. Fräulein Menke mit Traumboy. 82 an Platz 39 in Deutschland. Ein schwärmerisches Tagtraumthema um unerfüllte Verliebtheit.

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3: Jetzt wird's etwas politisch. Wir nähern uns den Antikriegsliedern in den Staaten. Wir hören Lyndon Johnson Told the Nation aus dem Album ANZ News aus dem Jahr 1965. Ein bissig satirischer Anti-Vietnam-Kriegssong im Talking Blues und Folk-Stil, der die Doppelzüngigkeit von Präsident Johnson entlarvt.

Auch der nächste Song, ein Musikwunsch vom Robert, passt in diese Kategorie. Wir hören Phil Ox mit It Ain't Marching Anymore aus dem Album It Ain't Marching Anymore und im Jahr 1965. Dieser Song ist ein historisches Protestlied gegen den Krieg. Es schildert, dass im amerikanischen Krieg stets die Älteren die Jungen in den Kampf geschickt hätten, wenn die Jungen kaum ein Mitspracherecht bei ihrer Entsendung hätten. Das ist übrigens einer seiner bekanntesten Titel.

Joan Baez, We Shall Overcome. Wer kennt diesen Song nicht? 1963 an Platz 90 in den Staaten und beim Reissue 1965 an Platz 26 in UK. Der Song der Bürgerrechtsbewegung schlechthin. Und sie hat wohl die schönste Version dieser Hymne gesungen. Kein gewöhnlicher Popsong, sondern die berühmteste Version eines der bedeutendsten Protestlieder der US-Menschenrechtsbewegung.

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3: Ein kleiner Bruch, es ist wieder Zeit für die Arnheit Top 50 Historie, der 28.07.1973, Platz 14, Slide Me, Squeeze Me, Please Me.

Wenn ihr Musikwünsche loswerden wollt, Lob, Kritik oder Anregungen habt, dann schreibt mir doch einfach. Und zwar an folgende E-Mail-Adresse rni@chef.net. Wiederhol's nochmal, rni@chef.net. Ich freue mich über jede Mail. Mireille Mathieu feierte am 22.07. ihren 80. Und weil der Gerd einer meiner treuesten Zuhörer ist und ein Mireille Mathieu-Fan ist, extra für ihn diesen Titel. Martin, 1969, ein Platz 12 in Deutschland. Es war übrigens erst die B-Seite von Hinter den Kulissen von Paris und 3 Monate später wurde das Ganze dann gedreht.

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2: Das Kalenderblatt vom 1.8. 1942 wird Gary Garcia, der amerikanische Rockmusiker und Songschreiber, bekannt unter anderem durch Grateful Dead, geboren. Von der Band hören wir Uncle John's Band aus dem Jahr 1970, ein Platz 69 in den Staaten. Das Stück entstammt dem Album Working Man's Dead und ist wohl einer der bekanntesten Songs der Band.

1971 im Madison Square Garden in New York City findet vor rund 40.000 Zuschauern das von George Harrison und Ravi Shankar organisierte Konzert für Bangladesch statt. Wir hören aus dem Jahr 1971 logischerweise den Platz 10 in UK, 23 in Deutschland und den Staaten. Bangladesch von George Harrison.

0: Und dann schauen wir noch ein bisschen in die R&I-Historie. 1974, ab heute ist die Sendung preisbewusst auf R&I nicht nur an den Werktagen, sondern auch am Wochenende zu hören.
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0: Und noch eine wichtige Information. 1981. MTV geht in New York City auf Sendung.
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0: Zum Abschluss meiner heutigen Sendung wie immer die Prog-Rock-Ecke. Ich habe für euch heute rausgesucht Dream Theater aus ihrem Album Metropolis Part 2. Und zwar hören wir da den Act 1, Scene 1, Regression. Das Konzeptalbum wird von vielen Fans und Kritikern als das Meisterwerk der Gruppe angesehen. Das Album beginnt mit Nicolas, einem gequälten Mann, der sich einer Rückführungstherapie in vergangene Leben unterzieht.
5: 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Allow yourself to drift off as you fall deeper and deeper into a more relaxed state of mind. Now as I count back from 10 to 1, you will feel more peaceful and calm. 10, 9, 8, 7, 6. You will enter a safe place where nothing can harm you. 5, 4, 3, 2. If at any time you need to come back, all you must

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1: So, der Danny ist ja noch im Urlaub. Es gibt also ein Überraschungsmenü nachher nach mir. Was genau der Rico rausgesucht hat, keine Ahnung. Aber das ist ja an den Ostereiern so das Schöne, dass man nicht weiß, um was es geht. Ich wünsche euch jedenfalls viel Spaß nachher und würde mich freuen, wenn ihr nächstes Wochenende wieder einschaltet. Macht's gut bis dahin. Adela, euer Hans-Joachim.

Einen wunderschönen guten Abend. Ja, hier meldet sich das Überraschungsei. Euer Teddy, euer Wolfgang Scheurer aus dem Sendestudio Arkad. Jetzt von 20 bis 22 Uhr für den Danny, dem ich natürlich einen schönen Urlaub wünsche.

Natürlich mit dem Man of Action fange ich an und ich will heute von 20 bis 22 Uhr schöne Sommerhits präsentieren. Ich begrüße natürlich im Norden, Süden, Osten, Westen alle Hörerinnen und alle Hörer von Radio NRI, Radio Nordsee International.

Jo, und mit der Startparade von James Lars gehen wir los hier in die Sommertime von RNI aus dem Sendestudio Erkrath mit eurem Teddy, eurem Wolfgang Scheurer. Guten Abend!

0: Ich war ja in meinem Discjockey-Leben schon sehr viel. Ich war in vielen Diskotheken, bei vielen Veranstaltungen, aber ein Überraschungsei war ich noch nie.
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0: Ja, ich hoffe, euch gefällt meine Musikauswahl. Wenn nicht, könnt ihr hier bei RNI in den Chatraum kommen, mit mir schreiben, euch was wünschen oder über die WhatsApp-Gruppe. Also ich bin vielseitig zu erreichen.
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0: Ein bisschen Urlaubsgefühle hier bei Radio Nordsee International. Dem deutschen Programm mit eurem Teddy aus Erkrath. Tja, ich habe ja gerade gesagt, ihr könnt auch hier wünschen. Und prompt kam der erste Wunsch hier im Chatraum ein. Und der Hajo wünscht sich. Und zwar soll ich für ihn spielen Kim Wilde Kambodscha. Na bitteschön, viel Spaß mit deinem Wunsch.
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Das war der erste Wunsch am heutigen Abend, gespielt von eurem Überraschungsei, eurem Teddy, eurem Wolfgang aus dem Sendestudio Erkrath für Radio Nordsee International, dem deutschen Programm um, was haben wir, 20.23 Uhr. Weiter geht's mit einem Playlist von mir und ich hoffe, es gefällt euch. Wenn nicht, könnt ihr euch ja was wünschen über den Chatraum hier bei Radio Nordsee International oder über die WhatsApp-Gruppe oder über die Facebook. Also es gibt viele, viele Wege, wie ihr das Studio Erkrath erreichen könnt. 220.

0: 20.28 Uhr, wie wär's mit ein bisschen Bewegung jetzt, aber nicht so viel, ne? Ist so warm. Ein bisschen Lubega mit Mambo Number 5.
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Tja, das muss ich euch erzählen. Hier in diesem Studio ist wirklich alles super. Nicht, dass man zu Anfang ein schönes Kaltgetränk um 20 Uhr serviert bekommt. Nein, jetzt sogar ein Eis. Vielen, vielen Dank, liebe Christiane.

0: Ja, in meiner Jugend war ich auch ein Freund dieser Offshore-Radios, genau wie dieser Sender hier, wie Radio Nordsee International von dem MEBO gesendet hat. 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

Tja, und zum Sommer gehören natürlich auch immer am 1. Augustwochenende die Kölner Lichter. Christian und ich, wir waren zweimal da und das ist ein ganz, ganz tolles Spektakel da am Rhein vor dem Dom. Und die Schiffe fahren immer rauf und runter, die Passagierschiffe, aber diesmal nicht, denn es ist nur 30 Zentimeter Wasser im Rhein. Also so viel Schiffe fahren nicht. Aber es gibt eine Drohnenshow und auch ein Feuerwerk. Heute Abend, 22.15 Uhr, wird das übertragen hier im dritten Programm im Westdeutschen Rundfunk. Und ich freue mich drauf, natürlich auf die Kölner Lichter. Gehört natürlich auch zu einer Sendung mit Sommermusik.

heute ist einer dieser Tage, die sich ein bisschen wie Urlaub anfühlen. Ja, und wir haben für diese Urlaubsstimmung vielleicht noch das, was fehlt, nämlich Musik zum Abtauchen. Also, Füße vielleicht ins Wasser stecken, das geht sogar im Büro unterm Tisch, kriegt keiner mit. Musik aufdrehen und Augen zu, denn hier kommt der Sommer-Soundtrack aus den Radiolautsprechern.

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2: Genau so ist es mit dem Überraschungsei aus Erkrath. Ich hoffe, es gefällt euch.

0: Tja, da ist sie sozusagen, unsere Halbzeithymne. Eine Stunde haben wir schon um, es ist 21 Uhr in der Überraschungseishow mit eurem Teddy aus Erkrath. Hier bei Radio Nordsee International aus dem Sendestudio Erkrath im Herzen von Nordrhein-Westfalen. Ich hoffe, euch gefällt die Musik. Wenn nicht, kommt in den Chatraum. Und dann könnt ihr euch was wünschen oder natürlich auch über WhatsApp oder über Facebook. Ich bin überall zu erreichen. Ansonsten viel Spaß in der nächsten Stunde hier mit eurem Teddy.
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Tja, und wie bekannt ist natürlich unser Kollege Wolfgang in Wacken und der wird jetzt bestimmt solche Musik hier hören. Nächsten Sonntag eine Sondersendung mit Wolfgang, ein Überraschungsei aus Wacken.

Damit habe ich bewiesen, dass Studio Erkrath kann auch ein bisschen härtere Musik machen. Also das Ü-Ei-Teddy ist für alles zu gebrauchen.

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1: So, dann kommt hier der nächste heiße Hit von Bellini mit Samba de Janeiro.

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0: 21.38 Uhr haben wir es hier bei Radio Nordsee International. Ein bisschen habt ihr mich noch auf den Ohren und ich war noch nie in New York, ich war auch noch nie in Rio, ich war auch noch nicht in Tokio.
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I Feel Lonely geht's weiter hier mit Sascha um gleich 21:45. So why do all the other guys 15 Minuten habt ihr noch den Teddy hier aus Erkard auf den Ohren. Guys really can't complain. Das sogenannte Samstagabend-Überraschungsei. 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Tja, ich hoffe ja, ich konnte ein klein bisschen den Danny ersetzen. It makes me feel so blue. I feel lonely. Ist eine etwas ungewöhnliche Sendezeit für mich. Meistens bin ich morgens von 8 bis 10 on air. Oder dienstags von 10 bis 12 natürlich mit Radio Ostsee Melodie zusammen. Und das Ganze über die SAT-Zentrale.

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1: Tja, hoch, da habe ich mich auch noch zum guten Schluss im Knöpfchen vertan. Das ist natürlich der Samstag live aus dem Sendestudio Erkrath für Radio Nordsee International. Das Ganze natürlich über die SAT-Zentrale.

Und mit Hugo Strasser und seinem Tanzorchester sag ich bye bye, auf Wiedersehen. Cha cha cha, Piccolino heißt der Titel. Ich war gerne heute Abend für euch das Überraschungsei von 20 bis 22 Uhr. Ich wünsche dem Danny noch einen schönen Urlaub, erhol dich gut und wir freuen uns alle, wenn du wieder live hier bei RNI senden kannst. Ich mach ein Knicks, machen Diener, sag meinen Spruch auf, dot nix, weil ich nicht uchtern würd. Ich grüße alle im Norden, Süden, Osten, Westen, die Radio Nordsee international eingeschaltet haben, denn hier feiert man am Samstag am besten. Tschüss, bye bye, sagt euer Teddy.

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Boy Gold von Gidea Park. Und das ist eine britische Pop- und Rockband um den Sänger, Multi-Instrumentalisten und Songautor Adrian Baker. Und mit ihrem Sound, der den Beach Boys nachempfunden wurde, gelang den Briten 1981 der Einstieg in die UK-Charts. Beach Boy Gold erreichte Platz 11 und bis heute ist die Band aktiv und spielt Tourneen. Hier ist Gotha Music, die Retro-Radio-Show. Wir spielen feine Musik, ihr wisst es, und bringen die Geschichten zu den Songs obendrauf. Und letzte Woche war ich auf einem Boss Hoss-Konzert. Tolles Line-Up, super Stimmung. Ich muss jetzt mal was von The Boss Hoss spielen, unbedingt. 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What else? The Boss Hoss featuring Arnold Schwarzenegger, I'll be back.

der Basshaus. I'll be back. Aus dem jüngsten Album Back to the Boots. Und jetzt gibt's Musik von Jennifer Rush. Die Lady hört man leider viel zu wenig. Macht ja auch schon länger nichts mehr. Der Song heißt Destiny. Und ich sag gleich noch was dazu. 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

Jennifer Rush ist als Heidi Stern in New York geboren und amerikanische Rock- und Popsängerin. In den 1980er Jahren war sie vor allem im deutschsprachigen Raum sehr erfolgreich. Tolle Stimme. Ich sagte es vorhin schon, leider nicht mehr viel von ihr gehört. Das letzte Album ist von 2010 und wir hörten von 1985, ja, Destiny, damals eine Nummer 4 in den Single Charts. Jetzt gibt's Musik von Walter Becker und Donald Fagen, kurz Steely Dan, 1972 gegründet. 1973 gab es diesen Song, Reeling in the Years. In Amerika immerhin Platz 11 der Charts. Die Band tourte bis 1974 und wurde dann bis 1993 zur Studioband. Hier ist Steely Dan, Reeling in the Years.

Poco war eine Country-Rock-Band, die 1968 in Los Angeles gegründet wurde. Aktive Jahre 1968 bis 2021. Und 1976 gab es diesen Song hier, Poco, Rose of Cimarron.

Was ein schöner Song. Poco. Das wird ein bisschen härter. Jim Capaldi, der Enkel italienischer Einwanderer, spielte als Schlagzeuger an der Seite von Steve Winwood in der Band Traffic, deren Mitbegründer er 1967 war. Er war als Sänger-Songwriter erfolgreich und veröffentlichte unter eigenem Namen zahlreiche Soloalben. Am 2. August wäre er 82 geworden, starb aber leider schon am 28. Januar 2005.

Jim Capaldi. She got long legs. Mhm. Joe Elliott ist britischer Musiker, Gründungsmitglied und Leadsänger der britischen Hardrock-Band Def Leppard und der wird jetzt 67 Jahre alt. Ja, die Band feierte zwischen 1983 und 92 ihre größten Erfolge. Ursprünglich Teil der New Wave of British Heavy Metal, wandelte sich der Musikstil der Band nach dem dritten Album zunehmend in Richtung kommerziellen Hardrock. Ihr erfolgreichstes Album ist das im Sommer 1987 erschienene vierte Studio-Werk Hysteria. Und daraus hören wir den Titelsong.

0: die Band Def Leppard. Musik, die man nicht jeden Tag hört, das ist gut so. Dafür stehen wir, guter Musik. Der Song Hysteria.
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0: Rheingold war eine Musikgruppe aus dem Umfeld der Neuen Deutschen Welle. Die Mitglieder waren Bodo Steiger, Gesang, Gitarre, Lothar Manteuffel, Text und Brigitte Kunz, Keyboard. Der Song Dreiklangsdimensionen gilt als erster Titel der Neuen Deutschen Welle, der die Top 20 der deutschen Charts erreichte. Dann spielen wir mal wieder Dreiklangsdimensionen.
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Der Song Lay Down for Free, den wir gerade hörten, stammt von Lindsey Buckingham und Christine McVie, beide Fleetwood Mac, deshalb die Fleetwood Mac-Beziehung. Der Titel erschien 2017 auf ihrem gemeinsamen Album Lindsey Buckingham, Christine McVie ohne Fleetwood Mac. Und Christine, die singt und spielt Keyboards, während Buckingham den Großteil der Instrumente übernimmt und den Song auch produziert hat. Ja, schöner Song, oder? Jetzt ein Kultsong von Neil Young. Rockin' in a Free World, ein Rocksong von Neil Young, der hat Kult, oder? Er erschien im November 1989 als Single auf seinem Album Freedom und das Magazin Rolling Stone setzte ihn auf Platz 216 seiner 500 Greatest Songs of All Time. Und wegen des Textes im Refrain wird der Song oft fälschlicherweise Keep on Rockin' in the Free World genannt. Heißt aber nicht so. Nur Rockin' in a Free World. Hier ist Neil Young.

Robbie Gentry, US-amerikanische Country-Sängerin, die 1967 durch den Hit Ode to Billy Joe bekannt wurde. Das Stück handelt von der heimlichen Zuneigung eines jungen Paares im Mississippi-Delta und dann den Sprung Billy Joe McAllisters, also von ihr, von der Tallahatchie-Brücke. Ja, die Geschichte geht natürlich noch ein ganz schönes Stückchen weiter. Wer jetzt zu viel hier? Man kann es nachlesen oder einfach mal KI fragen. Ja, und Billy Paul ist mit seinem Song Me and Mrs. Jones bekannt geworden. Das war 1972, hat aber auch noch andere Sachen gemacht. Zum Beispiel 1977 diesen Song, Only...

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1: Jimmy Cliff wird 78, Reggae und Pop-Ikone, aber am weltweiten Durchbruch der Reggae-Music beteiligt. Wonderful World, Beautiful People. Hey!

Das ist Jimmy Cliff und wir haben noch ein Geburtstagskind hier. Robert Cray wird 63, US-amerikanischer Blues-Gitarrist und Sänger. Zusammen mit anderen Blues-Musikern wie Stevie Ray Vaughan und George Thorogood wurde er in den 1980er Jahren einem größeren Publikum bekannt.

0: Robert Cray won't be coming home. Wir sind fast am Ende der Sendung. Jetzt müssen wir ein bisschen sputen hier. Das war also Gutter Music vorne mit Rainer Multhaupt. Und wir hören noch ein bisschen den Root Beer Rack von Billy Joel Instrumental. Ja, und ich sag dann mal bis nächste Woche. Tschüss und ciao und weg.
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2: Im Studio Gisa Weber. Eine Woche nach dem Anschlag auf den CSD in Berlin hat die queere Community ein deutliches Zeichen für Vielfalt und Toleranz gesetzt. Etwa 300.000 Menschen kamen zur großen CSD-Demo in Hamburg. Das waren so viele wie noch nie, heißt es vom Veranstalter. Im Vorfeld hatte die Polizei ihre Sicherheitsmaßnahmen spürbar hochgefahren und deutlich mehr Beamte beim CSD eingesetzt. Vielen Demo-Teilnehmern war es wichtig, sich nach dem Anschlag nicht einschüchtern zu lassen. Frei nach dem Motto, jetzt erst recht. Der Ansturm auf die spanische Exklave Ceuta hat ein Nachspiel. In einer Sondersitzung werden sich die EU-Innenminister am Dienstag mit dem Thema befassen. Mehr von Uwe Schimonek.
3: Der Großteil der Mitgliedsländer und auch Spanien selbst hatten so eine Sitzung gefordert, um über die Migrationspolitik zu sprechen. Spanien steht wegen seines Umgangs mit dem Massenandrang von Migranten in der Kritik. Regierungschef Sanchez wiederum sagt, die Reaktion einiger Länder sei egoistisch und rechtswidrig. In den letzten Tagen waren bis zu 60.000 Menschen von Marokko aus nach Ceuta gekommen. Fast alle sind mittlerweile wieder ausgereist.
2: Sollte die Rente mit 63 abgeschafft werden? Die Rentenreform der Bundesregierung sieht das vor. Allerdings gibt es einige Gegenstimmen. Auch SPD-Generalsekretär Klüssendorf plädiert jetzt dafür, die Abschlagsfeierrente nach 45 Beitragsjahren zu behalten. Das sagte er der Bild. Bahnchefin Palla will in der Führungsetage aufräumen. Die Leistungskultur der Vergangenheit war nicht ausreichend. Das wollen wir ändern, sagte sie bei Welt am Sonntag. Auch wenn mehrfach Ziele verfehlt wurden, gab es kaum Konsequenzen. Man musste nur gut genug erklären, warum sie nicht erreicht wurden, so Palla. Sorgen die gescheiterten Investorenpläne für den Infantino-Sturz? Die UEFA hat dem FIFA-Chef jetzt offiziell ihr Vertrauen entzogen. Colin Mock mit den Einzelheiten.
4: Infantino hatte zwar widerwillig seinen Rückzug, was den Verkauf von WM-Anteilen an Investoren betrifft, angekündigt, für den Europäischen Fußballverband aber offenbar zu wenig, zu spät. Die derzeitige Führung habe das Vertrauen verloren, heißt es von der UEFA. Auch intern wächst die Kritik an Infantino. Einer seiner Berater war aus Protest zurückgetreten. Und es gibt Gerüchte, dass sich für die nächste Wahl zum FIFA-Chef sogar ein Gegenkandidat finden könnte.
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5: Mit KI-Support. Wolkig ist es heute Nacht meistens, nur im Osten kann sich ab und zu mal Nebel bilden und Richtung Alpenvorland sind noch Schauer und einzelne Gewitter dabei. Die Tiefstwerte liegen zwischen 20 und 7 Grad. Morgen wird's dann oft sonnig und trocken, an den Alpen gibt's am Nachmittag vereinzelt kräftige Gewitter und die Spitzenwerte schaffen bis zu 34 Grad.
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2: Im Studio Gisa Weber. Die queere Community hat deutlich gezeigt, dass sie sich nach dem CSD-Anschlag in Berlin nicht unterkriegen lässt. Zur großen CSD-Demo in Hamburg kamen rund 300.000 Menschen. Das haben Veranstalter und Polizei mitgeteilt. Beide sprachen von einem sehr friedlichen Verlauf der Großveranstaltung. Zur Sicherheit war die Polizei mit mehr Beamten als sonst im Einsatz. Manuel Opitz von Hamburg Pride sagte:
3: Wir in Hamburg spüren die Unterstützung der Behörden und der Politik und der Polizei. Das kann man von der Bundesregierung nicht sagen. Also die jetzige Bundesregierung hat Sicherheit für queere Menschen nicht als wichtiges Thema bis jetzt wahrgenommen und anerkannt. Und das muss sich jetzt schnellstmöglich ändern.
2: Welche Konsequenzen muss Europa aus dem Ansturm von Migranten auf die spanische Exklave Ceuta ziehen? Darum geht es am Dienstag bei einer Sondersitzung der EU-Innenminister. Die meisten EU-Länder und auch Spanien selbst hatten so eine Sitzung gefordert. Spanien steht wegen seines Umgangs mit dem Massenandrang in Ceuta in der Kritik. Regierungschef Sanchez wiederum sagt, die Reaktion einiger Länder sei egoistisch und rechtswidrig. Die Rentenpläne der Bundesregierung sorgen mal wieder für Diskussionen. Nach mehreren ostdeutschen Ministerpräsidenten und dem Sozialverband VdK will auch SPD-Generalsekretär Klüssendorf an der Rente mit 63 festhalten. Das sagte er jetzt der Bild. Die CDU besteht aber bisher auf die Abschaffung. Zum Schulstart gibt es für die neuen Erstklässler erstmals in ganz Deutschland einen Anspruch auf Ganztagsbetreuung. Die Änderung ist jetzt in Kraft getreten und soll schrittweise auf alle Grundschüler ausgeweitet werden. Allerdings haben die wenigsten Kommunen dafür Stand jetzt die nötigen Kapazitäten. Nach dem Scheitern seiner Investorenpläne steht FIFA-Chef Infantino das Wasser langsam bis zum Hals. Jetzt hat der Europäische Fußballverband UEFA ihm offiziell das Vertrauen entzogen. Und auch intern sieht es nach dem Aus der Pläne zum Verkauf von WM-Anteilen für Infantino langsam düster aus. Einer seiner Berater war aus Protest zurückgetreten. Und zur nächsten FIFA-Präsidentschaftswahl könnte sich Gerüchten zufolge wohl sogar ein Gegenkandidat für ihn finden.
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4: Mit KI-Support. Klar und trocken ist es gerade. Dazu liegen die Temperaturen aktuell bei 19 bis 12 Grad. Tagsüber gibt's viel Sonne und lange sonnige Abschnitte. Nur an den Alpen kann am Nachmittag vereinzelt ein kräftiges Gewitter aufziehen. Die Höchstwerte liegen zwischen 21 und 34 Grad.
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2: Im Studio Gisa Weber. Bunt, laut und mit guter Laune im Gepäck. Gut 300.000 Menschen sind in Hamburg bei der großen CSD-Demo durch die Stadt gezogen. Das waren so viele wie noch nie. Einzelheiten von Tom Husse.
3: Viele Menschen wollten nach dem Anschlag auf den Berliner CSD vor einer Woche zeigen, dass sie nicht klein zu kriegen sind und ein klares Zeichen für Vielfalt und Toleranz setzen. Die Polizei und der